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6: Ich bin Christian Lang. Tanken soll ab heute wieder billiger werden. Seit heute gilt der zweite Tankrabatt in diesem Jahr. Bis zum Jahresende werden die Energiesteuern auf Benzin und Diesel gesenkt. Unterm Strich um knapp 17 Cent pro Liter. Claudia Wächter berichtet.
7: Tanken ohne Frustattacken, das wünschen sich wohl viele, zumal es im September an der Zapfsäule so teuer war wie nie. Und die Mineralölwirtschaft verspricht, wir geben den Rabatt auch sofort weiter. Die Frage ist allerdings, ob das 1:1 passiert. Viele, auch der ADAC, vermuten, dass wieder einmal ein Teil verpufft. Und Kritiker sagen vom Rabatt würden auch Gutverdiener profitieren. Der sei also ungerecht.
6: Bei dem mutmaßlichen Angreifer einer Fly-Dubai-Maschine, die von Dubai nach Tel Aviv unterwegs war, soll es sich um einen Einzeltäter handeln. Das berichtet ein israelischer Sender unter Berufung auf Sicherheitskreise. Nach Angaben von Ministerpräsident Netanyahu hatte einer der Piloten mit einem Messer auf seinen Kollegen eingestochen. Er habe offenbar versucht, das Flugzeug zum Absturz zu bringen. In München steht ab heute eine Krippenerzieherin vor Gericht, weil sie Kleinkinder mehrfach geschlagen, gedemütigt und ihnen Essen vorenthalten haben soll. Die Frau ist wegen Misshandlung von Schutzbefohlenen in 10 Fällen angeklagt. Die Vorfälle betreffen Kinder im Alter von 1 bis 3 Jahren. Im dritten Anlauf will der neue Bundestrainer Jürgen Klopp endlich den ersten Sieg einfahren. Die deutsche Fußballnationalmannschaft trifft heute Abend in München auf Serbien. Gelingt wieder kein Sieg, wäre Klopp der erste DFB-Cheftrainer, der keine seiner ersten 3 Partien gewinnen konnte. Anpfiff ist um 20.45 Uhr.
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11: Ich bin Christian Lang. Tanken soll ab heute wieder billiger werden. Seit heute gilt der zweite Tankrabatt in diesem Jahr. Bis zum Jahresende werden die Energiesteuern auf Benzin und Diesel gesenkt. Unterm Strich um knapp 17 Cent pro Liter. Claudia Wächter berichtet.
12: Tanken ohne Frustattacken, das wünschen sich wohl viele, zumal es im September an der Zapfsäule so teuer war wie nie. Und die Mineralölwirtschaft verspricht, wir geben den Rabatt auch sofort weiter. Die Frage ist allerdings, ob das 1:1 passiert. Viele, auch der ADAC, vermuten, dass wieder einmal ein Teil verpufft. Und Kritiker sagen vom Rabatt würden auch Gutverdiener profitieren. Der sei also ungerecht.
11: Bei dem mutmaßlichen Angreifer einer Fly-Dubai-Maschine, die von Dubai nach Tel Aviv unterwegs war, soll es sich um einen Einzeltäter handeln. Das berichtet ein israelischer Sender unter Berufung auf Sicherheitskreise. Nach Angaben von Ministerpräsident Netanyahu hatte einer der Piloten mit einem Messer auf seinen Kollegen eingestochen. Er habe offenbar versucht, das Flugzeug zum Absturz zu bringen. In München steht ab heute eine Krippenerzieherin vor Gericht, weil sie Kleinkinder mehrfach geschlagen, gedemütigt und ihnen Essen vorenthalten haben soll. Die Frau ist wegen Misshandlung von Schutzbefohlenen in 10 Fällen angeklagt. Die Vorfälle betreffen Kinder im Alter von 1 bis 3 Jahren. Im dritten Anlauf will der neue Bundestrainer Jürgen Klopp endlich den ersten Sieg einfahren. Die deutsche Fußballnationalmannschaft trifft heute Abend in München auf Serbien. Gelingt wieder kein Sieg, wäre Klopp der erste DFB-Cheftrainer, der keine seiner ersten drei Partien gewinnen konnte. Anpfiff ist um 20.45 Uhr.
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13: Ich bin Christian Lang. Tanken soll ab heute wieder billiger werden, denn um Mitternacht ist der zweite Tankrabatt gestartet. Bis Jahresende werden Energiesteuern auf Benzin und Diesel gesenkt, und zwar um 17 Cent pro Liter. Claudia Wächter, müssen wir da heute mit langen Schlangen an den Tankstellen rechnen?
14: Ja, doch, das kann ich mir gut vorstellen. Also ein Puffer auf dem Weg zur Arbeit ist sicher keine schlechte Idee. Viele wollen heute sicher voll tanken, zumal die Preise ja auch um 12 Uhr mittags vermutlich wieder raufgehen werden. Das kennen wir mittlerweile ja alle. Und darauf zu spekulieren, dass in ein paar Tagen die Preise noch stärker sinken, tja, das könnte auch schief gehen.
13: Außenminister Wadefuhl hat sich erleichtert über den Ausgang des gewaltsamen Vorfalls im Cockpit eines Fly-Dubai-Flugs geäußert. Der Flieger war auf dem Weg von Dubai nach Tel Aviv. Er habe mit großem Schrecken von dem versuchten Entführungsfall des Flugzeugs erfahren.
15: Wir sind alle das tiefste erschrocken, dass ein derartig schrecklicher Anschlag auf eine mit Israelis besetzte Maschine versucht wurde. Es ist der Tapferkeit des Piloten und weiterer Passagiere zu verdanken, dass dieser Absturz in letzter Sekunde verhindert werden konnte.
13: Nach einer Großfahndung in Augsburg vorgestern sitzt ein 20-Jähriger wegen schwerer räuberischer Erpressung in Untersuchungshaft. Er soll mit einer Begleiterin einen 18-Jährigen mit einem Messer überfallen haben. Die Polizei gab bei der Festnahme einen Warnschuss ab. Verletzt wurde niemand. Nach der Komplizin wird weiter gesucht. Jonas Urbik vom FC Bayern München gibt gegen Serbien sein Debüt im Tor der deutschen Fußballnationalmannschaft. Bundestrainer Klopp kündigte den Einsatz des 23-jährigen Bayern-Keepers an, machte aber keine weiteren Angaben zur Aufstellung. Wer Kapitän wird, bleibt offen. Gnabry und Wirtz sind die Top-Kandidaten. Deutschland steht in der Nations League nach 2 Spielen auf Platz 3. Serbien ist noch punktlos.
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13: Ich bin Christian Lang. Tanken soll ab heute wieder billiger werden, denn um Mitternacht ist der zweite Tankrabatt gestartet. Bis Jahresende werden Energiesteuern auf Benzin und Diesel gesenkt, und zwar um 17 Cent pro Liter. Claudia Wächter, müssen wir da heute mit langen Schlangen an den Tankstellen rechnen?
14: Ja, doch, das kann ich mir gut vorstellen. Also ein Puffer auf dem Weg zur Arbeit ist sicher keine schlechte Idee. Viele wollen heute sicher voll tanken, zumal die Preise ja auch um 12 Uhr mittags vermutlich wieder raufgehen werden. Das kennen wir mittlerweile ja alle. Und darauf zu spekulieren, dass in ein paar Tagen die Preise noch stärker sinken, tja, das könnte auch schief gehen.
13: Außenminister Wadefuhl hat sich erleichtert über den Ausgang des gewaltsamen Vorfalls im Cockpit eines Fly-Dubai-Flugs geäußert. Der Flieger war auf dem Weg von Dubai nach Tel Aviv. Er habe mit großem Schrecken von dem versuchten Entführungsfall des Flugzeugs erfahren.
15: Wir sind alle das tiefste erschrocken, dass ein derartigen schrecklicher Anschlag auf eine mit Israelis besetzte Maschine versucht wurde. Es ist der Tapferkeit des Piloten und weiterer Passagiere zu verdanken, dass dieser Absturz in letzter Sekunde verhindert werden konnte.
13: Nach einer Großfahndung in Augsburg vorgestern sitzt ein 20-Jähriger wegen schwerer räuberischer Erpressung in Untersuchungshaft. Er soll mit einer Begleiterin einen 18-Jährigen mit einem Messer überfallen haben. Die Polizei gab bei der Festnahme einen Warnschuss ab. Verletzt wurde niemand. Nach der Komplizin wird weiter gesucht. Jonas Urbik vom FC Bayern München gibt gegen Serbien sein Debüt im Tor der deutschen Fußballnationalmannschaft. Bundestrainer Klopp kündigte den Einsatz des 23-jährigen Bayern-Keepers an, machte aber keine weiteren Angaben zur Aufstellung. Wer Kapitän wird, bleibt offen. Gnabry und Wirtz sind die Top-Kandidaten. Deutschland steht in der Nations League nach 2 Spielen auf Platz 3. Serbien ist noch punktlos.
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11: Ich bin Christian Lang. Seit Mitternacht gilt erneut ein Tankrabatt. 3 Monate lang werden die Energiesteuern auf Benzin und Diesel gesenkt. Das macht 16,7 Cent pro Liter aus. Ob die Ersparnis komplett bei den Autofahrern ankommt, ist noch nicht klar. Die Tankstellen müssen ihre Preise nicht zwingend senken. Erwartet wird aber, dass viele Tankstellen ihre Preise frühzeitig anpassen. 1,5 Wochen nach der Berlin-Wahl starten heute Gespräche zur Regierungsbildung. Spitzenvertreter von Linken, Grünen und SPD kommen zu einem Vorgespräch zusammen. Ziel ist eine gemeinsame Linie im Umgang mit Antisemitismus, Rassismus und organisierter Kriminalität. Eine Voraussetzung für mögliche Sondierungsgespräche. Hintergrund sind umstrittene Vorfälle in der Linken. Nach einer Großfahndung in Augsburg vorgestern sitzt ein 20-Jähriger wegen schwerer räuberischer Erpressung in Untersuchungshaft. Er soll mit einer Begleiterin einen 18-Jährigen mit einem Messer überfallen haben. Die Polizei gab bei der Festnahme einen Warnschuss ab. Verletzt wurde niemand. Nach der Komplizin wird weiter gesucht. Im dritten Anlauf will Bundestrainer Jürgen Klopp endlich den ersten Sieg einfahren. Die deutsche Fußballnationalmannschaft trifft am Abend in München auf Serbien. Thomas Bremser berichtet.
5: Von Druck ist bei Jürgen Klopp nicht zu spüren. Gut gelaunt präsentiert er sich in München und verweist immer wieder darauf, dass das Team Zeit brauche. Ein neu zusammengestelltes Ballett renne sich schließlich nach 4 Tagen auch noch über den Haufen. Im Tor steht erstmals Bayerns Ersatzkeeper Jonas Urbich. Abwehrspieler Nico Schlotterbeck muss dagegen verletzt abreisen. Gegner Serbien hat die ersten beiden Spiele verloren und wird sich wohl auf die Defensive konzentrieren, ähnlich wie Griechenland.
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16: Ich bin Christian Lang. Seit Mitternacht gilt erneut ein Tankrabatt. 3 Monate lang werden die Energiesteuern auf Benzin und Diesel gesenkt. Das macht 16,7 Cent pro Liter aus. Ob die Ersparnis komplett bei den Autofahrern ankommt, ist noch nicht klar. Die Tankstellen müssen ihre Preise nicht zwingend senken. Erwartet wird aber, dass viele Tankstellen ihre Preise frühzeitig anpassen. 1,5 Wochen nach der Berlin-Wahl starten heute Gespräche zur Regierungsbildung. Spitzenvertreter von Linken, Grünen und SPD kommen zu einem Vorgespräch zusammen. Ziel ist eine gemeinsame Linie im Umgang mit Antisemitismus, Rassismus und organisierter Kriminalität. Eine Voraussetzung für mögliche Sondierungsgespräche. Hintergrund sind umstrittene Vorfälle in der Linken. Nach einer Großfahndung in Augsburg vorgestern sitzt ein 20-Jähriger wegen schwerer räuberischer Erpressung in Untersuchungshaft. Er soll mit einer Begleiterin einen 18-Jährigen mit einem Messer überfallen haben. Die Polizei gab bei der Festnahme einen Warnschuss ab. Verletzt wurde niemand. Nach der Komplizin wird weiter gesucht. Im dritten Anlauf will Bundestrainer Jürgen Klopp endlich den ersten Sieg einfahren. Die deutsche Fußballnationalmannschaft trifft am Abend in München auf Serbien. Thomas Bremser berichtet.
8: Von Druck ist bei Jürgen Klopp nicht zu spüren. Gut gelaunt präsentiert er sich in München und verweist immer wieder darauf, dass das Team Zeit brauche. Ein neu zusammengestelltes Ballett renne sich schließlich nach 4 Tagen auch noch über den Haufen. Im Tor steht erstmals Bayerns Ersatzkeeper Jonas Urbich. Abwehrspieler Nico Schlotterbeck muss dagegen verletzt abreisen. Gegner Serbien hat die ersten beiden Spiele verloren und wird sich wohl auf die Defensive konzentrieren, ähnlich wie Griechenland.
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10: Ich bin Christian Lang. Guten Morgen. Tanken soll ab heute wieder billiger werden, denn um Mitternacht ist der zweite Tankrabatt gestartet. Bis Jahresende werden Energiesteuern auf Benzin und Diesel gesenkt, und zwar um 17 Cent pro Liter. Claudia Wächter, müssen wir da heute mit langen Schlangen an den Tankstellen rechnen?
11: Ja, doch, das kann ich mir gut vorstellen. Also ein Puffer auf dem Weg zur Arbeit ist sicher keine schlechte Idee. Viele wollen heute sicher voll tanken, zumal die Preise ja auch um 12 Uhr mittags vermutlich wieder raufgehen werden. Das kennen wir mittlerweile ja alle. Und dann darauf zu spekulieren, dass in ein paar Tagen die Preise noch stärker sinken, tja, das könnte auch schief gehen.
10: 1,5 Wochen nach der Berlin-Wahl nehmen heute die Gespräche zur Regierungsbildung Fahrt auf. Spitzenpolitiker von Linken, Grünen und SPD treffen sich zu einem ersten Vorgespräch. Im Mittelpunkt steht eine gemeinsame Linie gegen Antisemitismus, Rassismus und organisierte Kriminalität. Das gilt als Voraussetzung für weitere Sondierungen. Auslöser sind umstrittene Vorfälle in der Linkspartei. Der Bundesgerichtshof prüft heute eine umstrittene Preiserhöhung für Amazon Prime in Deutschland. Die Verbraucherzentrale NRW hatte dagegen geklagt, und das mit Erfolg. Landgericht und Oberlandesgericht Düsseldorf stuften eine Klausel zur Preisanpassung als unwirksam ein. Amazon will das nicht akzeptieren und hat Revision in Karlsruhe eingelegt. Ob bereits heute ein Urteil fällt, ist offen. Jonas Urbik vom FC Bayern München gibt gegen Serbien sein Debüt im Tor der deutschen Fußballnationalmannschaft. Bundestrainer Klopp kündigte den Einsatz des 23-jährigen Bayern-Keepers an, machte aber keine weiteren Angaben zur Aufstellung. Wer Kapitän wird, bleibt offen. Gnabry und Wirtz sind die Top-Kandidaten. Deutschland steht in der Nations League nach 2 Spielen auf Platz 3. Serbien ist noch punktlos.
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14: Ich bin Christian Lang. Guten Morgen. Tanken soll ab heute wieder billiger werden, denn um Mitternacht ist der zweite Tankrabatt gestartet. Bis Jahresende werden Energiesteuern auf Benzin und Diesel gesenkt, und zwar um 17 Cent pro Liter. Claudia Wächter, müssen wir da heute mit langen Schlangen an den Tankstellen rechnen?
15: Ja, doch, das kann ich mir gut vorstellen. Also ein Puffer auf dem Weg zur Arbeit ist sicher keine schlechte Idee. Viele wollen heute sicher voll tanken, zumal die Preise ja auch um 12 Uhr mittags vermutlich wieder raufgehen werden. Das kennen wir mittlerweile ja alle. Und darauf zu spekulieren, dass in ein paar Tagen die Preise noch stärker sinken, tja, das könnte auch schief gehen.
14: 1,5 Wochen nach der Berlin-Wahl nehmen heute die Gespräche zur Regierungsbildung Fahrt auf. Spitzenpolitiker von Linken, Grünen und SPD treffen sich zu einem ersten Vorgespräch. Im Mittelpunkt steht eine gemeinsame Linie gegen Antisemitismus, Rassismus und organisierte Kriminalität. Das gilt als Voraussetzung für weitere Sondierungen. Auslöser sind umstrittene Vorfälle in der Linkspartei. Der Bundesgerichtshof prüft heute eine umstrittene Preiserhöhung für Amazon Prime in Deutschland. Die Verbraucherzentrale NRW hatte dagegen geklagt und das mit Erfolg. Landgericht und Oberlandesgericht Düsseldorf stuften eine Klausel zur Preisanpassung als unwirksam ein. Amazon will das nicht akzeptieren und hat Revision in Karlsruhe eingelegt. Ob bereits heute ein Urteil fällt, ist offen. Jonas Urbik vom FC Bayern München gibt gegen Serbien sein Debüt im Tor der deutschen Fußballnationalmannschaft. Bundestrainer Klopp kündigte den Einsatz des 23-jährigen Bayern-Keepers an, machte aber keine weiteren Angaben zur Aufstellung. Wer Kapitän wird, bleibt offen. Gnabry und Wirtz sind die Top-Kandidaten. Deutschland steht in der Nations League nach 2 Spielen auf Platz 3. Serbien ist noch punktlos.
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11: Eine Minute nach 6.
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13: Ich bin Moritz Einzel. Guten Morgen. Seit Mitternacht gilt erneut ein Tankrabatt. 3 Monate lang werden die Energiesteuern auf Benzin und Diesel gesenkt. Das mache 16,7 Cent pro Liter aus. Ob die Ersparnis komplett bei den Autofahrern ankommt, ist noch nicht klar. Die Tankstellen müssen ihre Preise nicht zwingend senken. Erwartet wird aber, dass viele Tankstellen ihre Preise frühzeitig anpassen. 1,5 Wochen nach der Berlin-Wahl starten heute Gespräche zur Regierungsbildung. Spitzenvertreter von Linken, Grünen und SPD kommen zu einem Vorgespräch zusammen. Ziel ist eine gemeinsame Linie im Umgang mit Antisemitismus, Rassismus und organisierter Kriminalität. Eine Voraussetzung für mögliche Sondierungsgespräche. Hintergrund sind umstrittene Vorfälle in der Linken. Der Bund der Steuerzahler stellt heute in Berlin sein neues Schwarzbuch 2026-27 vor. Darin listet der Verband 100 Fälle auf, in denen Bund, Länder und Kommunen nach seiner Ansicht sorglos mit Steuergeld umgehen. Im Fokus stehen diesmal staatliche Förderprogramme. Der Verband kritisiert unter anderem komplizierte Verfahren, mögliche Folgekosten für Kommunen und zu wenig Transparenz. Im 3. Anlauf will Bundestrainer Jürgen Klopp endlich den 1. Sieg einfahren. Die deutsche Fußballnationalmannschaft trifft heute Abend in der Nations League in München auf Serbien. Thomas Bremser berichtet.
11: Von Druck ist bei Jürgen Klopp nicht zu spüren. Gut gelaunt präsentiert er sich in München und verweist immer wieder darauf, dass das Team Zeit brauche. Ein neu zusammengestelltes Ballett renne sich schließlich nach 4 Tagen auch noch über den Haufen. Im Tor steht erstmals Bayerns Ersatzkeeper Jonas Urbich. Abwehrspieler Nico Schlotterbeck muss dagegen verletzt abreisen. Gegner Serbien hat die ersten beiden Spiele verloren und wird sich wohl auf die Defensive konzentrieren, ähnlich wie Griechenland.
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5: Mit Lea, guten Morgen. Heute müssen wir das Wetter nochmal genießen, bevor es dann herbstlich wird. Viel Sonne ist heute nochmal mit dabei. Hier und da sind auch ein paar Wolken am Himmel. Überwiegend bleibt's trocken. Regional kann aber auch mal ein kleinerer Schauer mit dabei sein. Bis zu 24 Grad sind später drin. Und der Radio Galaxy Wettertrend? Morgen ist dann der Herbst da. Viele Wolken, dazu Regen bei bis zu 19 Grad.
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15: Servus, liebe Autofahrer, ich bin Verkehrsexperte Dippi. Kurzer Blick auf die Straßen. Gibt eine Meldung von der A3 Würzburg Richtung Nürnberg. Zwischen Höchstadt Ost und Erlangen West ist ein LKW stehen geblieben. Rechte Spur und der Standstreifen sind hier aktuell blockiert. Wenn ihr dort unterwegs seid, bitte fahrt vorsichtig. Staus und Blitzer könnt ihr natürlich auch heute Morgen kostenlos bei uns melden. Ruft an oder schickt uns gerne auch eine WhatsApp 0800 007 0076. Danke und gute Fahrt.
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0: 10:50.
1: Die Nadel im Heuhaufen suchen, das gibt's jetzt als offizielles Game.
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1: Felix hier, guten Morgen. Niemals hätte ich gedacht, dass die Nadel im Heuhaufen suchen doch so viel Spaß machen kann. Es kursiert ein neues Spiel, das die ganzen Twitch-Streamer aktuell zocken. Das Ziel ist, die Nadel in über 6 Millionen Heuhalmen zu finden. Ihr steht in einer Halle, neben euch der Heuhaufen und hinter euch ein Förderband. Pro Heuhalm, den ihr mit der Hand aufhebt und aufs Förderband gebt, gibt's 2 Cent Spielgeld. Mit diesem Spielgeld könnt ihr euch dann Werkzeuge kaufen, wie einen Eimer, eine Schaufel und so weiter. Und so immer mehr Heu aufs Förderband legen, damit ihr immer schneller vorwärts kommt, mehr Geld pro Arbeitsschritt erhaltet und so irgendwann endlich die Nadel im Heuhaufen findet. Die Demo von Find the Needle gibt's aktuell für PC kostenlos im Download auf Steam. Die Vollversion soll noch dieses Jahr rauskommen. Schönen Donnerstagmorgen jetzt. Frische neue Trends habe ich immer für euch da, um diese Zeit hier auf Radio Galaxy. Yeah.

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20 nach 6. Dieses historische Sample aus 1995. I can't get no sleep. Weckt wahrscheinlich viele Erinnerungen bei euch. Felix hier, guten Morgen. Und Faithless mit Insomnia, das ist wirklich einer der legendärsten Techno-Elektro-Tracks der Musikgeschichte. Und Bebe Rexha ist nicht nur Sängerin, sondern auch Songwriterin. Und die dachte sich, Mensch, so einen legendären Track, den müssen wir mal neu auflegen. Und das hat sie gemacht mit New Religion. Ein frischer Text drauf und richtig energiegeladene Vocals, die gibt's jetzt für euch von Bebe Rexha hier auf Radio Galaxy. Schönen Donnerstagmorgen euch. Das sind die besten aktuellen Hits. Die

0: 4 Minuten vor 6:30.
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0: 3 Minuten vor 6:30.
1: Gemütlich geht's rein in diesen Donnerstagmorgen mit der Galaxy Morning Show und mit mir, mit Felix. Ich freue mich sehr, dass ihr dabei seid und ich freue mich sehr, dass Taylor Swift auch teilweise zu ihrem alten Sound, mit dem sie damals Musik machen, angefangen hat, zurückgefunden hat. Nämlich der gute alte Country. So, Taylor Swift hat nämlich I Knew It, I Knew You nicht einfach so als Song gemacht, sondern auch als offiziellen Titelsong zu Toy Story 5. Da geht es auch um so einen Spielzeug-Cowboy. Passt also alles wunderbar zusammen. Und so eine gemütliche erste Tasse Kaffee schmeckt natürlich bei so einem Vibe erst recht sehr lecker lecker. Die besten aktuellen Hits und mehr gleich um kurz nach 6:30 hier auf Radio Galaxy.
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15: Mit Lea hier für euch, good morning. Zum Start in den Oktober heute eigentlich nochmal ganz schön. Ein Sonne-Wolken-Mix haben wir heute. Früh noch ziemlich frisch, am Nachmittag dann aber ein Topwert von 24 Grad. Dazu bleibt's trocken, nur in manchen Regionen, da kann's kurz mal ein bisschen nass werden. Und der Radio Galaxy Wettertrend, morgen dann richtiges Herbstwetter. Dicke graue Wolken, dazu Regen bei bis zu 19 Grad.
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17: Wir werfen einen Blick zu euch auf die Straßen. Da habe ich eine Meldung von der A66 Frankfurt Richtung Fulda für euch. Zwischen Schlüchtern Süd und Nord, da besteht besteht Gefahr durch einen defekten LKW auf dem rechten Fahrstreifen. Und einen Blitzer habe ich noch für euch auf der B43A Richtung Hanauer Kreuz. Auf Höhe der Ausfahrt Hanauer Hauptbahnhof in der 100er Zone wird geblitzt. Wenn ihr noch was gesehen habt, dann meldet euch gerne kostenlos unter der 0800 007 0076. Ich wünsche euch eine gute Fahrt.
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0: 6.37 Uhr. Mit bisschen Glück könntet ihr gratis durch ganz Europa fahren. Felix hier, guten Morgen. Alle 18-Jährigen haben ab heute die Chance, einen gratis Travel Pass zu bekommen und damit gratis mit dem Zug durch Europa zu reisen. Ich habe dazu heute Kollegin Lea bei mir. Guten Morgen.
1: Guten Morgen.
0: Du kannst aus eigener Erfahrung berichten, denn du hast auch schon mal so ein Ticket gewonnen, gell?
1: Yes, genau. Also es ist schon ein paar Jahre her. Ich war damals 18 und habe tatsächlich gewonnen. Ich habe mich auch riesig gefreut. Ich war damals allerdings mitten im Studium und das war damals ein bisschen stressig. Deswegen konnte ich es leider nicht machen. Ein Freund von mir hat es aber auch geschafft und der hat es gemacht. Der ist dann damals nach Finnland gereist mit dem Ticket. Also richtig cool.
0: Geil.
1: Ja, hätte ich es damals gemacht. Ich glaube, ich wäre gern so Richtung Südfrankreich, Spanien. Das wäre so meins gewesen.
0: Ja, Frankreich kann ich nur empfehlen als halber Franzose. Aber was wären denn die Kriterien, um sich da bewerben zu können? Weil meine 18, die ist schon ein paar Jahre her.
1: Genau, also man muss natürlich 18 Jahre alt sein, also sprich 2008 geboren sein. Man muss aus einem EU-Land oder einem Erasmus-Plus-Land kommen. Und dann gibt es noch ein kleines Quiz, das muss man machen. Und dann mit ein bisschen Glück ist man mit dabei. Also ich kann es empfehlen.
0: Wunderbar. Also wenn ihr 2008 geboren seid, checkt es unbedingt aus. Falls ihr wen kennt, der da passen könnte und ihr wie ich nicht 18 seid, dann erzählt es unbedingt weiter. Ab heute bis zum 15. Oktober könnt ihr euch auf der Homepage von Discover EU bewerben. Vielen Dank dir, Lea.
1: Sehr gerne.
0: Und euch drücke ich die Daumen und wünsche euch einen guten Start in diesen Donnerstag. 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

0: Uhr 45. Hier kommt eine absolute Erfolgsstory aus Franken.
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0: Mit nur 19 Jahren von Schwabach auf die New York Fashion Week. Genau das hat Designer Vincent Post geschafft. Felix hier, guten Morgen. Jetzt ist er mit in der Show. Guten Morgen, Vincent. Wie kommt man denn mit 19 aus Schwabach schon auf die New York Fashion Week?
2: Ich habe letztes Jahr im September eine Show in Schwabach gemacht und mich damit für die Pariser Fashion Week bei einer Agentur beworben. Und die haben mich jetzt dann auch noch kurzfristig für New York eingeladen.
0: Krass, ey. Also plötzlich laufen deine eigenen Looks in New York. Was war das für ein Gefühl?
2: Ja, großartiges Gefühl. Resonanz war ganz gut. Die Leute waren begeistert von den Sachen.
0: Damit ja nichts schief geht, hattest du sogar rund 5000 Sicherheitsnadeln zum Ab- und Umstecken dabei. Was genau sollen deine Stücke eigentlich denn aussagen?
2: Also die Kollektion an sich heißt Feminine Monolith und basierend darauf so eine Art Kritik an der Darstellung der Frau in der Mode.
0: Ah. Insgesamt 8 Looks hat Vincent auf der Fashion Week gezeigt und die Models durften sich ihre Outfits selbst aussuchen. Seit wann machst du eigentlich schon Mode?
2: Also nähen so direkt tue ich seit ungefähr 6 Jahren, aber jetzt so richtig ist das alles erst letztes Jahr durch meine erste eigene Show ins Laufen gekommen.
0: Von Schwabach nach New York und das mit gerade mal 19 Jahren. Jungdesigner Vincent Post, vielen Dank dir für deine Zeit. Ziemlich starke Nummer. Wer sich jetzt sehr interessiert, wie seine Designs aussehen, wir haben sie euch auf die Homepage gepackt. Checkt das aus auf radiogalaxy.de.

0: Ey, schönen Donnerstagmorgen euch. 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Kostenlos natürlich, falls ich... Doch, ich habe es, glaube ich, schon gesagt, aber egal. Die besten aktuellen Hits im Bus damit auf Kopfhörer hören. Und ich bin auch noch mit dabei. Dann sind wir sozusagen zu zweit im Bus. Ich brauche dann zwar keine Fahrkarte, aber egal. Ich red mich hier im Kopf und Kragen. Worauf freuen wir uns? Natürlich auf Cat's Eye. Super krasse K-Pop-Girl-Group mit supergeilem Sound. Der zweite Hit von denen schon in unserer Playlist Animal in knapp 10 Minuten. Und rein geht's mit Alex Warrens Love Song Fever Dream. Um kurz nach 7 hier auf Radio Galaxy die besten aktuellen Hits.
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0: 7:01 Uhr.
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14: Ich bin Moritz Einzel. Guten Morgen. Bei der ersten geplanten Hinrichtung einer Frau in Tennessee seit mehr als 200 Jahren ist es zu Komplikationen gekommen. Nach Darstellung von Christa Pikes Verteidigern hat die 50-Jährige offenbar zwei Giftspritzen überlebt. Ein US-Gericht ordnete an, dass Pike in einem Krankenhaus notfallversorgt wird. Ihre Hinrichtung war gestern zunächst gestoppt worden. Der oberste Gerichtshof setzte den Vollstreckungsstopp aber außer Kraft. Pike war vor 30 Jahren wegen Mordes zum Tode verurteilt worden. Der Tankrabatt ist in Kraft getreten. Der Staat senkt bis zum Jahresende die Energiesteuer. Zusammen mit der Mehrwertsteuer sind bis zu 17 Cent Ersparnis pro Liter Benzin und Diesel möglich. Dominik Schweiger berichtet.
9: Bei einer 50-Liter-Tankfüllung könnten Autofahrer 8,5 Euro sparen. Die Tankstellen bestimmen ihre Preise aber weiter selbst. Ab Januar soll deshalb ein staatlicher Höchstpreis folgen, der sich unter anderem am Ölpreis orientiert. Wie genau dieser Spritpreisdeckel berechnet wird, steht noch nicht fest.
14: Für die Schweizer Gletscher ist es ein verheerendes Jahr. Die starke Sommerhitze und wenig Schnee im letzten Winter haben den Eisströmen schwer zugesetzt. Rund 5,5% des Eisvolumens sind geschmolzen, der zweitstärkste Verlust seit Beginn der Messungen. Die Fußballerinnen des FC Bayern haben am zweiten Spieltag den ersten Sieg in der neuen Champions-League-Saison eingefahren. Bei Benfica Lissabon gewannen die Münchnerinnen mit 3:0. Alle drei Tore fielen in der Schlussphase. Das erste erzielte Clara Bühl.
15: Heute mussten wir wirklich alle Körner reinlegen, die wir hatten. Und ein 3:0 sieht jetzt echt sehr, sehr gut aus, aber da hat sehr viel Arbeit dahinter gesteckt.
14: Bühl im ZDF. Außerdem trafen Pernille Harder und Franziska Kett. Den ersten Sieg unter Bundestrainer Jürgen Klopp will heute Abend auch die Nationalmannschaft der Männer einfahren. In München empfängt das DFB-Team in der Nations League Serbien. Anstoß ist um 20.45 Uhr.
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16: Mit Lea, guten Morgen. Heute müssen wir das Wetter nochmal genießen, bevor es dann herbstlich wird. Viel Sonne ist heute nochmal mit dabei. Hier und da sind auch ein paar Wolken am Himmel. Überwiegend bleibt's trocken. Regional kann aber auch mal ein kleinerer Schauer mit dabei sein. Bis zu 24 Grad sind später drin. Und der Radio Galaxy Wettertrend? Morgen ist dann der Herbst da. Viele Wolken, dazu Regen bei bis zu 19 Grad.
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18: Wir werfen einen Blick zu euch auf die Straßen. Da habe ich eine Meldung von der A66 Frankfurt Richtung Fulda für euch. Zwischen Schlüchtern Süd und Nord, da besteht Gefahr durch einen defekten LKW auf dem rechten Fahrstreifen. Und einen Blitzer habe ich noch für euch auf der B43A Richtung Hanauer Kreuz. Auf Höhe der Ausfahrt Hanauer Hauptbahnhof in der 100er Zone wird geblitzt. Wenn ihr noch was gesehen habt, dann meldet euch gerne kostenlos unter der 0800 007 0076. Ich wünsche euch eine gute Fahrt.
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1: 7:10. Gestern gab's bei uns im Redaktionsmeeting wieder gratis Pizza.
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1: Felix hier, guten Morgen. Wenn's Pizza auf der Arbeit gibt, ist es zum einen natürlich super nice, zum anderen bricht wieder die immer gleiche Diskussion aus. Wie wenn's Pizza Hawaii gibt, bitte ohne Sardellen, für mich die vegane bitte. Ja, Gott sei Dank hat das Team jemand anders, der nicht ich ist, beauftragt, die Pizzen zu bestellen. Ich glaube, ich hätte das Team nämlich aus Prinzip amtlich geprankt und die weirdesten Beläge und Kombis der Welt bestellt. Zum Beispiel Pizzakarpfen, ne, schön eingewickelt als Calzone. Oder vielleicht Pizzaschweinshaxen mit extra viel Krusten. Oder Pizzaobstsalat. Fällt euch auch noch was ein? Oder was war euer weirdester Pizzabelag, für den ihr regelmäßig geschämt werdet, obwohl ihr es selber total feiert? WhatsApp oder Anruf 0800 007 0076. Vielleicht ziehe ich ja den Prank beim nächsten Mal einfach durch, ne? Schönen Donnerstagmorgen jetzt. 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

7.18 Uhr. Manchmal will ich Dinge gar nicht so genau wissen. Felix, sehr guten Morgen. Und damit bin ich nicht der Einzige. Teddy Swims, Sänger und Songwriter mit einer unfassbar kräftigen Soul-Stimme, der hat sich das Gleiche gedacht. Ja, also bloß, weil man mal ein bisschen Stress in der Beziehung hatte, heißt das ja noch nicht. Alles ist schon in Stein gemeißelt und selbst wenn es irgendwann zu Brüche gehen sollte und die Streits nicht aufhören, Teddy Swims will es nicht wissen. Er will nicht Mr. Know-It-All sein. So hat er seine aktuelle Single genannt und die klingt ziemlich cool, weil er sie nicht nur ziemlich krass singt, sondern der hat auch Pizzicato-Elemente drin. Also wenn Streicher nicht streichen, sondern an ihren Seiten zupfen. Ja, da ist eine sehr coole Melodie bei rausgekommen und die gönnen wir uns jetzt hier an diesem Donnerstagmorgen auf Radio Galaxy, die besten Aktivitäten.

0: 7.22 Uhr.
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0: keep watching. 5 Minuten vor 7:30. Gleich geht's rein mit einem Song, der darf auf keiner Party fehlen. Ihr hört die Radio Galaxy Morning Show mit Felix. Freue mich sehr, dass ihr dabei seid. Es geht um The Bowser mit Magnetic. Was heißt wunderschönes, aber ich finde es immer wunderschön, wenn ein Klavier in so elektronischen Tracks benutzt wird. Also nicht Keyboard, sondern ein echtes Klavier. Und dann noch so eine leicht verzerrte E-Gitarre, die mich so an so einen Indie-Strand-Vibe irgendwie denken lässt. Total geiles Ding. Magnetic von The Bowser um 7:45, um wieder reinzustarten hier auf Radio Galaxy in diesem Donnerstagmorgen. Die besten aktuellen Hits gleich.
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13: Mit Lea hier für euch. Good morning. Zum Start in den Oktober heute eigentlich nochmal ganz schön. Ein Sonne-Wolken-Mix haben wir heute. Früh noch ziemlich frisch, am Nachmittag dann aber ein Topwert von 24 Grad. Dazu bleibt's trocken, nur in manchen Regionen, da kann's kurz mal ein bisschen nass werden. Und der Radio Galaxy Wettertrend, morgen dann richtiges Herbstwetter. Dicke graue Wolken, dazu Regen bei bis zu 19 Grad.
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15: Wir werfen einen Blick zu euch auf die Straßen. Da habe ich eine Meldung von der A66 Frankfurt Richtung Fulda für euch. Zwischen Schlüchtern Süd und Nord, da besteht Gefahr durch einen defekten LKW auf dem rechten Fahrstreifen. treffen. Und einen Blitzer habe ich noch für euch auf der B43A Richtung Hanauer Kreuz. Auf Höhe der Ausfahrt Hanauer Hauptbahnhof in der 100er Zone wird geblitzt. Wenn ihr noch was gesehen habt, dann meldet euch gerne kostenlos unter der 0800 007 0076. Ich wünsche euch eine gute Fahrt.
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0: 7.36 Uhr.
1: Seit heute gilt wieder ein Tankrabatt an der Zapfsäule. Felix hier, guten Morgen. Sprit ist so teuer wie nie geworden. Das hat jetzt auch die Bundesregierung wieder gemerkt. Drum fällt ab sofort weniger Energiesteuer auf Benzin und Diesel an. Pro Liter sind das so grob bis zu 17 Cent Ersparnis. Kein Plan, ob und wie weit uns das allen helfen wird. Falls nicht, muss ich wohl wieder mehr Rad fahren, während ich folgenden Wutanfall bekomme.
2: Ich scheiß auf die verdammte Karre. Ich gieß Benzin drüber und zünde sie an. Beruhigen Sie sich. Halt's Maul. 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

0: 7.45 Uhr.
1: Heute Abend will Kloppo mit der DFB-Elf seinen ersten Sieg als Trainer holen.
2: 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Darüber spricht Bayern heute.
1: Felix hier, guten Morgen. Das dritte Gruppenspiel in der Nations League steht an. Heute Abend um 20.45 Uhr trifft die deutsche Nationalmannschaft auf Serbien. Das Spiel wird in der Allianz Arena ausgetragen. Ihr könnt euch also vorstellen, dass es mit der Wiesn und dem Länderspiel entsprechend voll wird in den Öffis und auf den Straßen. Vielleicht können wir den Verkehr ja deutlich entlasten, wenn wir einfach im Wohnzimmer die Bierbank aufbauen, Freunde einladen, Blasmusik ordentlich aufdrehen und das Spiel einfach auf ZDF laufen lassen.

0: Schönen Donnerstag morgen euch, die Galaxy Morning Show hier mit Felix und den besten aktuellen Hits, natürlich auch kostenlos über unseren Webstream hörbar. Auf radiogalaxy.de den Playbutton drücken und dann schon seid ihr dabei. Michiko, die aktuelle von Jason Derulo, die geht absolut viral, weil auf seinen Konzerten, na, er ist ja aktuell auf Tour, der gute Jason Derulo, da gibt es eine Tanzchoreo und die konnten alle möglichen Fans vorher lernen. Und wer am lautesten schreit oder das coolste Schild im Publikum hat, der darf auf die Bühne kommen und mit der großen Dance-Crew rund um Jason Derulo den Teil von Michiko tanzen. Das ist so eskaliert. Da hat eine zum Beispiel bei einem Konzert einen Rückwärtssalto gemacht und ist im Spagat gelandet. Komplett irre. Also so viel Energie steckt in Michiko drin. Gibt's in knapp 10 Minuten für euch und rein geht's mit Good Old Days von Krista Serenity. Die besten aktuellen Hits für euren Donnerstagmorgen nur hier auf Radio Galaxy.
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0: Punkt 8 Uhr.
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17: Ich bin Moritz Einzel. Guten Morgen. Seit Mitternacht gilt der neue Tankrabatt, den die Bundesregierung beschlossen hat. Damit sinken die Steuern auf Benzin und Diesel um jeweils rund 17 Cent pro Liter. Kritik kommt von Wirtschaftsinstituten. So sagte etwa der Chef des Münchner IFO-Instituts Fust der Nachrichtenagentur dpa. Der Tankrabatt bewirke lediglich eine Umverteilung zugunsten der Vielfahrer mit großen Autos. Der Klimawandel bedroht zunehmend die Gletscher in der Schweiz. Wenig Schnee im Winter und die starke Sommerhitze haben dafür gesorgt, dass die Eisströme rund 5,5% ihres Volumens verloren haben. Das ist der zweitstärkste Verlust seit Beginn der Messungen. Nach dem gewaltsamen Vorfall im Cockpit eines Fluges von Dubai nach Tel Aviv gestern hat sich Bundesaußenminister Wadephul geäußert. Er telefonierte mit seinem israelischen Amtskollegen Saar.
18: Es ist der Tapferkeit des Piloten und weiterer Passagiere zu verdanken, dass dieser Absturz in letzter Sekunde verhindert werden konnte.
17: Israels Regierung geht von einem versuchten Terroranschlag aus. Der Pilot war von einem Kollegen mit einem Messer attackiert worden. In der Champions League der Frauen haben die Fußballerinnen des FC Bayern am zweiten Spieltag den ersten Sieg eingefahren. Die Münchnerinnen taten sich bei Benfica Lissabon lange schwer, gewannen aber am Ende mit 3:0. Linda Dahlmann im ZDF.
19: Wichtig ist, dass man da schnell Lösungen findet in der Halbzeit und da wenig Emotionen rüberbringt, sondern vor allem Lösungen. Und das haben wir in der Halbzeit geschafft, haben uns dann in der zweiten Halbzeit besser gerade offensiv angestellt. Und dann kann es auch mal sein, dass man schwer ins Spiel findet. Aber am Ende zählt das Ergebnis und ein 3:0 in Benfica, ich glaube, das nehmen wir sehr gerne mit.
17: Heute Abend gibt es dann das dritte Spiel der Männernationalmannschaft unter Bundestrainer Jürgen Klopp. In München soll gegen Serbien der erste Sieg in der Nations League her. Anstoß ist um 20.45 Uhr.
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20: Mit Lea, guten Morgen. Heute müssen wir das Wetter nochmal genießen, bevor es dann herbstlich wird. Viel Sonne ist heute nochmal mit dabei. Hier und da sind auch ein paar Wolken am Himmel. Überwiegend bleibt's trocken. Regional kann aber auch mal ein kleinerer Schauer mit dabei sein. Bis zu 24 Grad sind später drin. Und der Radio Galaxy Wettertrend. Morgen ist dann der Herbst da. Viele Wolken, dazu Regen bei bis zu 19 Grad.
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23: Guten Morgen, liebe Autofahrer. Ich bin Verkehrsexperte Dippi. Kurzes, knackiges Update von den Straßen. Derzeit normaler Verkehr, aber Vorsicht. Es wird geblitzt in der Oberpfalz, in Nittenau, in der Regentalstraße und zweimal in Oberfranken. Bamberg, Berliner Ring und an der A73 Nürnberg in Richtung Bamberg, Höhe Memmelsdorf. Habt ihr auch noch was für uns? Dann meldet euch gerne im Studio die kostenlose Galaxy Hotline 0800 007 0076. Danke und gute Fahrt.
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0: 10:50. Die Nadel im Heuhaufen suchen, das gibt's jetzt als offizielles Game.
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0: Felix hier, guten Morgen. Niemals hätte ich gedacht, dass die Nadel im Heuhaufen suchen doch so viel Spaß machen kann. Es kursiert ein neues Spiel, das die ganzen Twitch-Streamer aktuell zocken. Das Ziel ist, die Nadel in über 6 Millionen Heuhalmen zu finden. Ihr steht in einer Halle, neben euch der Heuhaufen und hinter euch ein Förderband. Pro Heuhalm, den ihr mit der Hand aufhebt und aufs Förderband gebt, gibt's 2 Cent Spielgeld. Mit diesem Spielgeld könnt ihr euch dann Werkzeuge kaufen, wie einen Eimer, eine Schaufel und so weiter. Und so immer mehr Heu aufs Förderband legen, damit ihr immer schneller vorwärts kommt, mehr Geld pro Arbeitsschritt erhaltet und so irgendwann endlich die Nadel im Heuhaufen findet. Die Demo von Find the Needle gibt's aktuell für PC kostenlos im Download auf Steam. Die Vollversion soll noch dieses Jahr rauskommen. Schönen Donnerstagmorgen jetzt. Frische neue Trends habe ich immer für euch da, um diese Zeit hier auf Radio Galaxy.

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0: 8.19 Uhr.
1: Gestern gab es bei uns im Redaktionsmeeting wieder gratis Pizza.
2: Lecker, lecker.
1: Felix hier, guten Morgen. Wenn es Pizza auf der Arbeit gibt, ist es zum einen natürlich super nice, zum anderen bricht wieder die immer gleiche Diskussion aus. Wie wenn es Pizza Hawaii gibt, bitte ohne Sardellen, für mich die vegane bitte. Ja, Gott sei Dank hat das Team jemand anders, der nicht ich ist, beauftragt, die Pizzen zu bestellen. Ich glaube, ich hätte das Team nämlich aus Prinzip amtlich geprankt und die weirdesten Beläge und Kombis der Welt bestellt. Zum Beispiel Pizza Karpfen, ne, schön eingewickelt als Calzone. Oder vielleicht Pizza Schweinshaxen mit extra viel Krusten. Oder Pizza Obstsalat. Fällt euch auch noch was ein? Oder was war euer weirdester Pizzabelag, für den ihr regelmäßig geschämt werdet, obwohl ihr es selber total feiert? WhatsApp oder Anruf 0800 007 0076. Vielleicht ziehe ich ja den Prank beim nächsten Mal einfach durch, ne? Schönen Donnerstagmorgen jetzt. 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

0: 8.23 Uhr.
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0: 4 Minuten vor 8:30. Toll, dass ihr da seid. Hier ist die Galaxy Morning Show mit Felix am Donnerstagmorgen. Ich hoffe, ihr kommt gut durch die Rush Hour durch. Wir haben auf jeden Fall für sämtliche rote Ampeln den passenden Sound dabei. Kommt von DJ und Producer David Puentes. Zusammen mit Sängerin Loy gibt's in knapp 10 Minuten Golden Summer, um nochmal ein bisschen den Sommer zu verlängern, auch wenn es langsam aber sicher vorbei ist. Rein geht's dann übrigens mit den dicken Beats von Martin Garrix und seiner aktuellen Repeated um kurz nach 8:30 hier auf Radio Galaxy, die besten aktuellen Hits gleich.
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13: Mit Lea hier für euch. Good morning. Zum Start in den Oktober heute eigentlich nochmal ganz schön. Ein Sonne-Wolken-Mix haben wir heute. Früh noch ziemlich frisch, am Nachmittag dann aber ein Topwert von 24 Grad. Dazu bleibt's trocken, nur in manchen Regionen, da kann's kurz mal ein bisschen nass werden. Und der Radio Galaxy Wettertrend, morgen dann richtiges Herbstwetter. Dicke graue Wolken, dazu Regen bei bis zu 19 Grad.
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15: Servus, liebe Autofahrer. Kurzes Update von den Straßen. Ich bin Verkehrsexperte Dippi. Gibt eine Warnmeldung von der A6 Heilbronn Richtung Nürnberg. Höhe dem Kreuz Nürnberg Süd steht ein defektes Auto auf dem Standstreifen. Wenn ihr dort unterwegs seid, bitte fahrt an der Stelle momentan vorsichtig vorbei. Geblitzt wird in der Oberpfalz Nittenau Regentalstraße sowie zweimal in Oberfranken, einmal in Bamberg am Berliner Ring und an der A73 Nürnberg Richtung Bamberg Höhe Memmelsdorf ebenfalls noch ein Blitzer. Staus und Blitzer könnt ihr natürlich auch heute Morgen kostenlos bei uns melden. Ruft an oder schickt uns gerne auch eine WhatsApp. 0800 007 0076. Danke und gute Fahrt.
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0: 38. Mit bisschen Glück könntet ihr gratis durch ganz Europa fahren. Felix hier, guten Morgen. Alle 18-Jährigen haben ab heute die Chance, einen gratis Travel Pass zu bekommen und damit gratis mit dem Zug durch Europa zu reisen. Ich habe dazu heute Kollegin Lea bei mir. Guten Morgen.
1: Guten Morgen.
0: Du kannst aus eigener Erfahrung berichten, denn du hast auch schon mal so ein Ticket gewonnen, gell?
1: Yes, genau. Also es ist schon ein paar Jahre her. Ich war damals 18 und habe tatsächlich gewonnen. Ich habe mich auch riesig gefreut. Ich war damals allerdings mitten im Studium und das war damals ein bisschen stressig. Deswegen konnte ich es leider nicht machen. Ein Freund von mir hat es aber auch geschafft und der hat es gemacht. Der ist dann damals nach Finnland gereist mit dem Ticket. Also richtig cool.
0: Geil.
1: Ja, hätte ich es damals gemacht. Ich glaube, ich wäre gern so Richtung Südfrankreich, Spanien. Das wäre so meins gewesen.
0: Ja, Frankreich kann ich nur empfehlen als halber Franzose. Aber was wären denn die Kriterien, um sich da bewerben zu können? Weil meine 18, die ist schon ein paar Jahre her.
1: Genau, also man muss natürlich 18 Jahre alt sein, also sprich 2008 geboren sein. Mhm. Man muss aus einem EU-Land oder einem Erasmus-Plus-Land kommen. Und dann gibt es noch ein kleines Quiz, das muss man machen und dann mit ein bisschen Glück ist man mit dabei. Also ja. Ich kann es empfehlen.
0: Wunderbar. Also wenn ihr 2008 geboren seid, checkt es unbedingt aus. Falls ihr wen kennt, der da passen könnte und ihr, wie ich, nicht 18 seid, dann erzählt es unbedingt weiter. Ab heute bis zum 15. Oktober könnt ihr euch auf der Homepage von Discover EU bewerben. Vielen Dank dir, Lea.
1: Sehr gerne.
0: Und euch drücke ich die Daumen und wünsche euch einen guten Start in diesen Donnerstag. 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

0: Uhr. Hier kommt eine absolute Erfolgsstory aus Franken.
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0: Mit nur 19 Jahren von Schwabach auf die New York Fashion Week. Genau das hat Designer Vincent Post geschafft. Felix hier, guten Morgen. Jetzt ist er mit in der Show. Guten Morgen, Vincent. Wie kommt man denn mit 19 aus Schwabach schon auf die New York Fashion Week?
2: Ich habe letztes Jahr im September eine Show in Schwabach gemacht und mich damit für die Pariser Fashion Week bei einer Agentur beworben. Und die haben mich jetzt dann auch noch kurzfristig für New York eingeladen.
0: Krass, ey. Also plötzlich laufen deine eigenen Looks in New York. Was war das für ein Gefühl?
2: Ja, großartiges Gefühl. Resonanz war ganz gut. Die Leute waren begeistert von den Sachen.
0: Damit ja nichts schief geht, hattest du sogar rund 5000 Sicherheitsnadeln zum Ab- und Umstecken dabei. Was genau sollen deine Stücke eigentlich denn aussagen?
2: Also die Kollektion an sich heißt Feminine Monolith und basierend darauf so eine Art Kritik an der Darstellung der Frau in der Mode.
0: Insgesamt 8 Looks hat Vincent auf der Fashion Week gezeigt und die Models durften sich ihre Outfits selbst aussuchen. Seit wann machst du eigentlich schon Mode?
2: Also nähen so direkt tue ich seit ungefähr 6 Jahren, aber jetzt so richtig ist das alles erst letztes Jahr durch meine erste eigene Show ins Laufen gekommen.
0: Von Schwabach nach New York und das mit gerade mal 19 Jahren. Jungdesigner Vincent Poss, vielen Dank dir für deine Zeit. Ziemlich starke Nummer. Wer sich jetzt sehr interessiert, wie seine Designs aussehen, wir haben sie euch auf die Homepage gepackt. Checkt das aus auf radiogalaxy.de.

0: Schön, dass ihr da seid. Hier ist die Galaxy Morning Show mit Felix. Der Donnerstagmorgen in hoffentlich guten Händen, zumindest musikalisch ist das so. Drei Leute haben sich zusammengetan. Producer Griffin, DJ Kygo mit den legendären Drops, die er immer macht und diesen Halftime-Beats und die sehr flächigen Gesangsvocals von Khalid. Diese zauberhafte Stimme, die gönnen wir uns gleich um kurz nach neun mit der aktuellen Kollaboration Save My Love. Die sparen sich die Liebe auf für die Person, die sie wirklich verdient hat. Und klingt vernünftig und klingt nach einem Hit. Und den spiele ich euch gleich hier auf Radio Galaxy, die besten aktuellen Hits.
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0: Ganz genau, 9 Uhr.
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16: Ich bin Moritz Einzel. Guten Morgen. Seit Mitternacht gilt in Deutschland erneut ein sogenannter Tankrabatt. Der Preis je Liter Benzin oder Diesel soll um rund 17 Cent fallen über eine Senkung der Energiesteuer. Die Maßnahme ist bis Jahresende befristet. An vielen Tankstellen fielen bereits in der Nacht die Preise. Ob die 17 Cent aber vollständig an die Verbraucher weitergegeben werden, ist noch unklar. 1,5 Wochen nach der Berlin-Wahl starten heute Gespräche über eine Regierungsbildung in der Hauptstadt. Linke, Grüne und SPD treffen sich zunächst zu einem Vorgespräch. Bayerns Ministerpräsident Söder hat im Hinblick auf eine mögliche rot-grün-rote Regierung in Berlin erneut eine umfassende Reform des Länderfinanzausgleichs gefordert. Im ZDF sagte er:
17: Die Programme der Parteien bedeuten ja immer mehr Ausgaben und diese Ausgaben sollen andere bezahlen, obwohl beispielsweise manches, was kostenloses Essen in der Kita oder die kostenlose Kita betrifft, sich die Länder die Zahlen gar nicht leisten können. Das ist unfair gegenüber den Bürgern dort und deswegen braucht es ein völlig neues System. Das bisherige Länderfinanzsystem ist komplett gescheitert.
16: Berlin sei Hauptnehmerland beim Länderfinanzausgleich, so Söder. Die aktuelle Regelung gilt bis 2030. Gestern hat sich das Bundeskabinett ja auf eine Pflegereform geeinigt. Dazu kommt jetzt Kritik von der Krankenkasse DAK, deren Chef Storm sagte, bei der geplanten Anhebung der Beitragssätze für Kinderlose sei man in einer verfassungsrechtlich bedenklichen Dimension angekommen. Die Regierung will den Pflegebeitrag für Kinderlose 2027 um 0,3 Prozentpunkte auf 4,5 Prozent anheben. Erster Sieg für die Fußballerinnen des FC Bayern in der Champions League. Am zweiten Spieltag der Ligaphase haben sich die Münchnerinnen bei Benfica Lissabon mit 3:0 durchgesetzt. Heute Abend spielt dann die Männernationalmannschaft in München gegen Serbien. Es soll im dritten Nations League-Spiel der erste Sieg unter Bundestrainer Jürgen Klopp werden. Los geht's um 20.45 Uhr.
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18: Mit Lea, guten Morgen. Heute müssen wir das Wetter nochmal genießen, bevor es dann herbstlich wird. Viel Sonne ist heute nochmal mit dabei. Hier und da sind auch ein paar Wolken am Himmel. Überwiegend bleibt's trocken. Regional kann aber auch mal ein kleinerer Schauer mit dabei sein. Bis zu 24 Grad sind später drin. Und der Radio Galaxy Wettertrend. Morgen ist dann der Herbst da. Viele Wolken, dazu Regen bei bis zu 19 Grad.
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21: Guten Morgen, liebe Autofahrer. Ich bin Verkehrsexperte Dippi. Kurzes Update von den Straßen. Immer noch eine Warnmeldung von der A6 Heilbronn Richtung Nürnberg. Höhe dem Kreuz Nürnberg Süd steht ein defektes Fahrzeug auf dem Standstreifen. Wenn ihr dort unterwegs seid, bitte fahrt vorsichtig. Geblitzt wird aktuell in der Oberpfalz, in Nittenau in der Regentalstraße und in Oberfranken steht einer an der A73 Nürnberg in Richtung Bamberg, Höhe Memmelsdorf. Staus und Blitzer könnt ihr auch heute Vormittag natürlich bei uns kostenlos dalassen. Ruft kurz durch oder schickt uns eine WhatsApp 0800 007 0076. Danke und gute Fahrt.
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0: 11 Minuten nach 9 Uhr. Der internationale Singer, Songwriter und Charmeur Callum Scott haut wieder einen raus.
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0: Felix hier, guten Morgen. Eigentlich kennen wir Callum Scott eher von Liebesballaden, die auf jeder zweiten Hochzeit gespielt werden. Jetzt hat sich der britische Sänger mit dem deutschen Producer-Kollektiv Glockenbach allerdings zusammengetan, damit er mal ein bisschen Schwung in die Kiste kommt, ne? Es geht auch im Text ein bisschen mehr zu als sonst, denn ja, es geht mal wieder um die Liebe. Aber Callum sieht uns Menschen auch so ein bisschen wie Planeten, immer in Bewegung, bis wir, auch wenn es Millionen von Jahren dauert, doch irgendwann mal aufeinandertreffen. Oder in seinen Worten gesagt, kollidieren. Der Beat ist auch richtig gut und trifft musikalisch genau das Gefühl, wenn zwei Verliebte sich am liebsten so schnell wie möglich wieder treffen wollen. Unser Hit-Tipp diese Woche, Collide von Callum Scott und Glockenbach. Zuerst gehört bei uns. 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

0: 9:15.
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0: 9.19 Uhr. Heute Abend will Kloppo mit der DFB-Elf seinen ersten Sieg als Trainer holen.
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0: Felix hier, guten Morgen. Das dritte Gruppenspiel in der Nations League steht an. Heute Abend um 20.45 Uhr trifft die deutsche Nationalmannschaft auf Serbien. Das Spiel wird in der Allianz Arena ausgetragen. Ihr könnt euch also vorstellen, dass es mit der Wiesn und dem Länderspiel entsprechend voll wird in den Öffis und auf den Straßen. Vielleicht können wir den Verkehr ja deutlich entlasten, wenn wir einfach im Wohnzimmer die Bierbank aufbauen, Freunde einladen, Blasmusik ordentlich aufdrehen und das Spiel einfach auf ZDF laufen lassen.
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0: 4 Minuten vor 9:30.
1: So, die erste Vesperpause kommt immer und immer näher. Und damit es ganz entspannt weitergeht, gibt's in der Galaxy Morning Show mit mir, mit Felix, die besten aktuellen Hits und eine sehr entspannte Nummer, um reinzustarten, um kurz nach 9:30 von Harry Styles, American Girls. Gleich hier auf Radio Galaxy. Die besten aktuellen Hits und mehr. Gleich.
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0: 9.38 Uhr. Gestern gab es bei uns im Redaktionsmeeting wieder gratis Pizza.
1: Lecker, lecker.
0: Felix hier, guten Morgen. Wenn es Pizza auf der Arbeit gibt, ist es zum einen natürlich super nice, zum anderen bricht wieder die immer gleiche Diskussion aus. Wie wenn es Pizza Hawaii gibt, bitte ohne Sardellen und für mich die vegane bitte. Ja, Gott sei Dank hat das Team jemand anders, der nicht ich ist, beauftragt, die Pizzen zu bestellen. Ich glaube, ich hätte das Team nämlich aus Prinzip amtlich geprankt und die weirdesten Beläge und Kombis der Welt bestellt. Zum Beispiel Pizza Karpfen, ne, schön eingewickelt als Calzone. Oder vielleicht Pizza Schweinshaxen mit extra viel Krusten. Oder Pizza Obstsalat. Fällt euch auch noch was ein? Oder was war euer weirdester Pizzabelag, für den ihr regelmäßig geschämt werdet, obwohl ihr es selber total feiert? WhatsApp oder Anruf 0800 007 0076. Tobi, was war es bei dir?
2: Oh, es gab mal so eine Pizzeria, da gab es irgendwas mit Weißwurst und so, aber ja, nicht mein Fall.
0: Weißwurst, das kann eigentlich gar nicht in Bayern oder Franken gewesen sein.
2: Naja, leider schon.
0: Oh.

Ziel ist, die Nadel in über 6 Millionen Heuhalmen zu finden. Ihr steht in einer Halle, neben euch der Heuhaufen und hinter euch ein Förderband. Pro Heuhalm, den ihr mit der Hand aufhebt und aufs Förderband gebt, gibt's 2 Cent Spielgeld. Mit diesem Spielgeld könnt ihr euch dann Werkzeuge kaufen, wie einen Eimer, eine Schaufel und so weiter. Und so immer mehr Heu aufs Förderband legen, damit ihr immer schneller vorwärts kommt, mehr Geld pro Arbeitsschritt erhaltet und so irgendwann endlich die Nadel im Heuhaufen findet. Die Demo von Find the Needle gibt's aktuell für PC kostenlos im Download auf Steam. Die Vollversion soll noch dieses Jahr rauskommen. Schönen Donnerstagmorgen jetzt. Frische neue Trends habe ich immer für euch da, um diese Zeit hier auf Radio Galaxy.

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15: Ich bin Moritz Einzel. Der Vorsitzende des Verkehrsausschusses im Bundestag, Al-Wazir, hat den neuen Tankrabatt kritisiert. Im ZDF verwies der grünen Politiker darauf, dass gleichzeitig das Deutschland-Ticket teurer wird.
16: Also wir fördern mit der Gießkanne das Autofahren, wo auch alle was davon haben, die das vielleicht gar nicht brauchen. Und gleichzeitig machen wir die Nutzung von Bus und Bahn teurer. Da merken Sie schon, was für eine Schieflage wir haben.
15: Seit heute gilt wieder ein Tankrabatt. Bis Jahresende soll der Liter Benzin oder Diesel um rund 17 Cent günstiger sein. An Bayerns Hochschulen beginnt heute offiziell das Wintersemester. Wie viele Menschen diesmal neu ins Studium starten, steht noch nicht ganz fest. Einschreibungen und Nachrückverfahren laufen teilweise noch. Im vergangenen Wintersemester waren es gut 57.000 Erstsemester. Mehr von Dominik Schweiger.
17: Nach dem Einbruch des ausgefallenen Abiturjahrgangs in Bayern dürften die Anfängerzahlen dieses Mal wieder steigen. Rund 30.000 bayerische Schülerinnen und Schüler haben im Sommer das erste G9-Abitur gemacht. Für etwa zwei Drittel der Studienangebote braucht es keinen NC oder Eignungstest. Und eine Ummeldung kann sich lohnen. Würzburg erstattet zum Beispiel das Semesterticket, Bamberg bietet Einkaufsgutscheine über 100 Euro und in Eichstätt gibt's ein Begrüßungspaket im Wert von rund 50 Euro.
15: War die Preiserhöhung bei Amazon Prime im Jahr 2022 rechtswidrig? Das soll jetzt der Bundesgerichtshof klären. Die Verbraucherzentrale Nordrhein-Westfalen hat geklagt. Sie hält die Preiserhöhung für nicht zulässig und hat in den Vorinstanzen bereits Recht bekommen. Der Sammelklage haben sich inzwischen fast 150.000 Menschen angeschlossen. Der Pilot, der gestern bei einem gewaltsamen Zwischenfall auf einem Flug von Dubai nach Tel Aviv verletzt worden war, ist in stabilem Zustand. Der indische Flugkapitän werde in einem saudi-arabischen Krankenhaus behandelt, hieß es von der zuständigen indischen Botschaft. Der Mann war von einem Kollegen mit einem Messer verletzt worden, leistete aber Widerstand. Israels Ministerpräsident Netanyahu nannte ihn einen wahren Helden.
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18: Heute nochmal der letzte warme Tag, also unbedingt genießen und abends nochmal den Grill anschmeißen. Sonne und Wolken in the Mix heute. Bis zu 24 Grad sind dann am Nachmittag drin. Und der Radio Galaxy-Wetter-Trend? Morgen dann richtiges Oktoberwetter. Viele dicke Wolken, dazu immer wieder Regen bei frischen 17 Grad.
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20: Wir werfen einen Blick zu euch auf die Straßen. Da habe ich aktuell eine Meldung für euch von der B469 Wörth am Main Richtung Stockstadt. Zwischen Darmstadt, Großostheim Nord und Stockstadt, da besteht Gefahr durch Gegenstände auf der Fahrbahn. Dann noch drei Blitzer für euch. Einmal auf der B43a Richtung Hanauer Kreuz, auf Höhe der Ausfahrt Hanau Hauptbahnhof in der 100er Zone. Dann in Hößbach am Stachus, wenn man von Schimborn kommt, in der 60er Zone. Und in Großostheim, da blitzen sie in der 30er Zone auf der Ostendstraße, wenn man in Richtung Niedernberg fährt. Wenn ihr noch was gesehen habt, dann meldet euch doch gerne kostenlos unter der 0800 007 0076. Ich wünsche euch eine gute Fahrt.
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0: Leute, ich kann nicht mehr. Als ich das im Fernsehen gesehen habe, ich hatte so einen Lachflash. Hi zusammen, Lea hier für euch. Aktuell läuft das Sommerhaus der Stars im Fernsehen. Der ein oder andere hat bestimmt schon mal reingeschaut. Und eine Szene, wirklich, ich konnte mich nicht mehr zusammenreißen. Ich muss das jetzt einfach mit euch teilen. Rapperin Anita und ihr Freund Fabrice mussten in einem Spiel Fragen beantworten. Ist sie falsch, dann gibt's was Ekliges zu essen. Die Frage war, was ist Rooibos, Starjeeling und Earl Grey? Und so klingt die Frage dann von Fabrice.
1: Darjeeling, Rooibos und Earl Grey. Earl Grey. Kennst du das Wort, Earl Grey?
2: Nein.
1: Sind bekannte Arten von?
2: Astrid und Obelix.
1: Was für Astrid?
0: Rooibos, Asterix und Obelix. Manchmal ist Reality TV einfach besser als jede Comedy-Show. Ging natürlich um Teesorten. Also für alle, die vor dem Fernseher mal so richtig herzhaft lachen wollen, das Sommerhaus der Stars, echt ein absoluter Streaming-Tipp von mir. Läuft jeden Dienstag um 20.15 Uhr auf RTL oder natürlich auf RTL Plus. Viel Spaß beim Anschauen und schönen Donnerstag euch noch. 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

0: Ihr seid bei Radio Galaxy, Lea hier für euch. Heute unbedingt nochmal das Wetter genießen. Wir haben echt nochmal richtig viel Sonne heute mit dabei. Sieht die nächsten Tage deutlich schlechter aus. Also schnell die Jalousien hoch und nochmal so ein bisschen Sonne ins Büro reinlassen. Den passenden Sound, den gibt's von mir. DJ Ijel ist am Start mit Moving to the Sun. Und davor erst noch ein richtig schöner Love-Song von Alex Warren und Fever Dream. Das alles und mehr gibt's gleich hier für euch auf Radio Galaxy. Die besten aktuellen Hits.
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15: Wir werfen einen Blick zu euch auf die Straßen. Da habe ich aktuell eine Meldung für euch von der B469 Wörth am Main Richtung Stockstadt. Zwischen Darmstadt, Großostheim Nord und Stockstadt, da besteht Gefahr durch Gegenstände auf der Fahrbahn. Dann noch drei Blitzer für euch. Einmal auf der B43a Richtung Hanauer Kreuz auf Höhe der Ausfahrt Hanau Hauptbahnhof in der 100er Zone. Dann in Hößbach am Stachus, wenn man von Schimborn kommt, in der 60er Zone und in Großostheim. Da blitzen sie in der 30er Zone auf der Ostendstraße, wenn man in Richtung Niedernberg fährt. Wenn ihr noch was gesehen habt, dann meldet euch doch gerne kostenlos unter der 0800 007 0076. Ich wünsche euch eine gute Fahrt.
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Heute Abend will Kloppo mit der DFB 11 seinen ersten Sieg als Trainer holen. Hi zusammen, ihr seid bei Radio Galaxy, Lea hier für euch. Das dritte Gruppenspiel in der Nations League steht heute an. Heute Abend um 20.45 Uhr trifft unsere deutsche Nationalmannschaft auf Serbien. Das Spiel wird in der Allianz Arena in München ausgetragen. Ja, ihr könnt euch also vorstellen, dass es mit der Wiesn und dem Länderspiel entsprechend voll wird, vor allem in den Öffis und natürlich auch auf den Straßen. Vielleicht können wir den Verkehr ja deutlich entlasten, wenn wir einfach im Wohnzimmer die Bierbank aufbauen, ein paar Kumpels einladen, den Grill nochmal einheizen und das Spiel auf ZDF laufen lassen. Ich wünsche euch auf jeden Fall ganz viel Spaß. Genießt euren Donnerstag. 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

0: nämlich. Gleich 11 haben wir's. Ihr seid bei Radio Galaxy. Schön, dass ihr mit dabei seid. Kleiner Reminder für alle, die so wie ich am liebsten spontan einkaufen gehen. Am Samstag ist Feiertag. Heißt, heute und morgen nochmal checken, ob Milch, Kaffee und Klopapier auch wirklich reicht. Und wir begleiten euch beim Einkaufen natürlich mit den besten aktuellen Hits. Ein richtig geiler Beat zum Tanzen kommt gleich von Jason Derulo mit Michiko. Und rein geht's mit dem norwegischen Trio The Bowser und Magnetic. Das alles und mehr gibt's nach den News hier für euch auf Radio Galaxy.
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17: Ich bin Moritz Einzel. Kleine Kinder sind kaum zu bremsen. Circa 18.000 Schritte am Tag sind im Alter von 3 bis 4 Jahren typisch. Das geht aus einer internationalen Studie in 44 Ländern hervor. Die Wissenschaftler stellten fest, dass Kinder in Ländern mit niedrigem Einkommen täglich etwa 5.000 Schritte mehr gehen als Kinder in Ländern mit hohem Einkommen. Zudem bewegen sich Kinder in ländlichen Regionen mehr als Stadtkinder. Seit Mitternacht gilt in Deutschland wieder ein Tankrabatt. Die Preise für Benzin und Diesel sind an vielen Zapfsäulen gefallen. Kritik an der Maßnahme kommt von Grünen-Fraktionschefin Dröge. Sie findet den Tankrabatt ungerecht, sagte sie bei NTV.
18: Es gibt einen viel schlaueren Weg zu helfen. Und das wäre, wenn man pauschal ein Energiegeld auszahlen würde. Es würde allen Menschen Unterstützung geben. Und es würde nicht zu einem relevanten Einteil am Ende doch bei den Mineralölkonzernen landen, die eh in dieser Krise krasse Übergewinne machen.
17: Bis Jahresende soll der Liter Benzin oder Diesel durch eine Energiesteuersenkung bis zu 17 Cent billiger sein. Eine vernünftige Nachtruhe besteht aus 7 bis 9 Stunden Schlaf. Doch die meisten Menschen in Bayern schlafen deutlich kürzer. 71% kommen nicht auf das medizinisch empfohlene Optimum, zeigt eine repräsentative Befragung im Auftrag der AOK Bayern. Ein knappes Drittel schläft demnach weniger als 6 Stunden. Männer und Frauen unterscheiden sich dabei kaum in ihrer Schlafdauer. Auf der Autobahn A9 in Richtung München ist ein Mann zwischen 2 Fahrzeugen eingeklemmt und tödlich verletzt worden. Nach Polizeiangaben schlief der Mann am Morgen am Steuer ein und fuhr auf Höhe Pfaffenhofen gegen einen parkenden LKW und dann gegen eine Leitplanke. Als er ausstieg, fuhr ein Transporter in die ungesicherte Unfallstelle und klemmte den Mann ein. Die A9 war stundenlang voll gesperrt. Es bildete sich ein rund 18 Kilometer langer Rückstau.
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0: Heute die Mittagspause am besten noch mal nach draußen verlegen. Heute ist noch mal ein richtig schöner, warmer Herbsttag. Sonne dazu, ein paar lockere Wolken dabei. Bis zu 24 Grad sind dann heute am Nachmittag drin. Und der Radio Galaxy Wettertrend. Morgen müssen wir dann Schirm und Mantel auspacken. Es regnet. Dazu wird's auch ein bisschen kühler bei maximal 18 Grad.
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19: Wir werfen einen Blick zu euch auf die Straßen. Da habe ich aktuell eine Meldung für euch von der B469 am Main Richtung Stockstadt. Zwischen Darmstadt, Großostheim Nord und Stockstadt, da besteht Gefahr durch Gegenstände auf der Fahrbahn. Dann noch 3 Blitzer für euch. Einmal auf der B43a Richtung Hanauer Kreuz, auf Höhe der Ausfahrt Hanau Hauptbahnhof in der 100er Zone. Dann in Hößbach am Stachus, wenn man von Schimborn kommt, in der 60er Zone. Und in Großostheim, da blitzen sie in der 30er Zone auf der Ostendstraße, wenn man in Richtung Niedernberg fährt. Wenn ihr noch was gesehen habt, dann meldet euch doch gerne kostenlos unter der 0800 007 70076. Ich wünsche euch eine gute Fahrt.
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0: Lady Gaga shoppt plötzlich im Supermarkt. Hi zusammen, schön, dass ihr mit dabei seid. Ja, Lady Gaga steht tatsächlich zwischen den Regalen, räumt Lebensmittel ein und putzt den Laden. Und das macht sie natürlich nicht in Sneakern, sondern natürlich Lady Gaga-Style auf richtig hohen Absätzen. Keine Sorge, Lady Gaga wechselt natürlich nicht den Job. Das Ganze ist ein Werbespot aus Japan, der geht gerade komplett viral. Eine Supermarktkette sucht dort nämlich händeringend neues Personal. Es fehlen mehr als 10.000 Mitarbeiter. Und weil Japan mit einer alternden und schrumpfenden Bevölkerung kämpft, muss offenbar ein echter Popstar aushelfen. Lady Gaga gehört in Japan nämlich zu den beliebtesten internationalen Stars. Und der Spot ist ziemlich Gaga, im wahrsten Sinne des Wortes. Sie trägt ein komplett dunkles Outfit, völlig verrückt und dazu kommen dann noch ihre typischen, leicht roboterartigen Bewegungen. Ich find's irgendwie richtig schön, dass sie das Projekt unterstützt und einfach so ein bisschen auf das ganze Problem aufmerksam macht. Können sich andere auf jeden Fall eine Scheibe von abschneiden. Schönen Donnerstag euch noch. 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

0: Ihr seid bei Radio Galaxy, Lea hier für euren Mittag. Eine meiner größten Träume war es schon immer mal, auf eine echte Fashion Week zu gehen. Und dieser 19-jährige Designer aus einer fränkischen Kleinstadt hat es jetzt tatsächlich geschafft und dort seine erste Kollektion präsentiert. Mehr dazu erfahrt ihr gleich. Davor erst noch eine richtig schöne Nummer von Crystal Serendi mit Good Old Days. Das alles nur hier für euch auf Radio Galaxy, die besten aktuellen Hits.
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Mit nur 19 Jahren aus dem fränkischen Schwabach direkt auf die New York Fashion Week. Genau das hat Designer Vincent Ploss geschafft. Hi zusammen, ihr seid bei Radio Galaxy. Lea hier für euch am Start.

0: New York eingeladen.
1: Wow, richtig stark. Insgesamt hast du, glaube ich, 8 Looks auf der New York Fashion Week gezeigt. Und deine Kollektion, die du dort präsentiert hast, was genau sagt die aus? Hat die irgendeine Message?
0: Also die Kollektion an sich heißt Feminine Monolith und basierend darauf so eine Art Kritik an der Darstellung der Frau in der Mode.
1: Oh wow, schöne Message. Und seit wann genau machst du dann eigentlich Mode?
0: Also nähen so direkt tue ich seit ungefähr 6 Jahren. Aber jetzt so richtig ist das alles erst letztes Jahr durch meine erste eigene Show ins Laufen gekommen.
1: Krass. Aus der fränkischen Kleinstadt Schwabach direkt nach New York. Und das mit gerade mal 19 Jahren. Wirklich Respekt. Wenn ihr mehr darüber erfahren wollt, dann klickt euch mal auf radiogalaxy.de rein. Da haben wir alles Wichtige für euch nochmal in einen Artikel zusammengefasst. Viel Spaß und schönen Donnerstag euch noch. 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

0: kurz vor 12 und damit wird mit den Kollegen gerade schon heiß diskutiert, welches Kantinenmenü sich heute gegönnt wird. Hi zusammen, Lea hier für euch auf Radio Galaxy. Und für eure Mittagspause liefere ich euch entspannten Sound dazu. Kamrat ist mit dabei mit seiner neuen Nummer und Love Sober. Und rein starten wir mit einem total süßen Duo. Ed Sheeran zusammen mit Martin Garrix und Repeat It. Das alles gibt's gleich hier für euch auf Radio Galaxy.
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16: Ich bin Moritz Einzel. Koalitionskrach um die Zuckersteuer. Das Kanzleramt hat offenbar den Gesetzentwurf von Finanzminister Klingbeil gestoppt. Das berichtet die Bild-Zeitung. Der Entwurf sei nicht mehrheitsfähig und nicht abgesprochen. Klingbeil hatte einen neuen Gesetzentwurf vorgelegt. Die Steuer auf gezuckerte Getränke soll demnach mittelfristig 1,2 Milliarden Euro einbringen. Die steigenden Lebenshaltungskosten sind laut einer Umfrage auch in diesem Jahr die größte Sorge der Menschen in Deutschland. Demnach haben fast 6 von 10 große Angst davor, dass die Kosten für Einkaufen, Miete und andere Ausgaben des alltäglichen Lebens weiter nach oben gehen, zeigt eine Langzeitstudie der R&V-Versicherung. Auch mögliche Steuererhöhungen, Leistungskürzungen sowie eine Überforderung des Staates durch Geflüchtete gehören zu den Hauptsorgen der Menschen. Während des Münchner Oktoberfests gilt rund um den Münchner Flughafen ein verschärftes Drohnenflugverbot. Mehrere Hobby-Drohnenflieger haben das nach Polizeiangaben missachtet. In 2 Fällen habe das zu kurzzeitigen Einschränkungen des Flughafenbetriebs geführt. Die Polizei warnt Drohnenflieger vor möglichen teuren Folgen und drohenden Strafverfahren und rät dazu, sich über die aktuellen Vorschriften stets auf dem Laufenden zu halten. Seit 5 Jahren ist Thomas Weikert Präsident des Deutschen Olympischen Sportbundes. Doch für eine weitere Amtszeit will er nicht kandidieren. Das hat der 64-Jährige gut 2 Monate vor dem Votum auf der DOSB-Mitgliederversammlung in Frankfurt am Main mitgeteilt. Er spüre, dass er nicht mehr die Kraft für weitere 4 Jahre Vollgas habe, so Weikert. Wer sein Nachfolger wird, ist offen.
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0: Heute nochmal der letzte warme Tag, also unbedingt genießen und abends nochmal den Grill anschmeißen. Sonne und Wolken in the Mix heute. Bis zu 24 Grad sind dann am Nachmittag drin. Und der Radio Galaxy Wettertrend. Morgen dann richtiges Oktoberwetter. Viele dicke Wolken, dazu immer wieder Regen bei frischen 17 Grad.
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0: Hi und damit ein kleiner Verkehrscheck für euch. Sieht soweit gut aus, ihr kommt überall gut durch. Nur Vorsicht auf der A3 Würzburg Richtung Nürnberg. Zwischen Schlüsselfeld und Höchstadt Nord hat's einen Unfall gegeben. Die rechte Spur ist hier aktuell blockiert. Falls ihr jetzt noch was für mich habt, Staus oder Blitzer, dann klingelt jederzeit kostenlos durch oder schickt mir eine WhatsApp-Sprachnachricht an die 0800 007 0076. Ich danke euch und wünsche euch weiterhin noch eine gute Fahrt.
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0: Leute, ich kann nicht mehr. Als ich das im Fernsehen gesehen habe, ich hatte so einen Lachflash. Hi zusammen, Lea hier für euch. Aktuell läuft das Sommerhaus der Stars im Fernsehen. Der ein oder andere hat bestimmt schon mal reingeschaut. Und eine Szene, wirklich, ich konnte mich nicht mehr zusammenreißen. Ich muss das jetzt einfach mit euch teilen. Rapperin Anita und ihr Freund Fabrice mussten in einem Spiel Fragen beantworten. Ist sie falsch, dann gibt's was Ekliges zu essen. Die Frage war, was ist Rooibos, Starjeeling und Earl Grey? Und so klingt die Frage dann von Fabrice.
1: Darjeeling, Rooibos und Earl Grey. Earl Grey. Kennst du das Wort, Earl Grey?
2: Nein.
1: Sind bekannte Arten von
2: Asterix und Obelix.
1: Was für Asterix?
0: Rooibos, Asterix und Obelix. Manchmal ist Reality TV einfach besser als jede Comedy-Show. Ging natürlich um Teesorten. Also für alle, die vor dem Fernseher mal so richtig herzhaft lachen wollen. Das Sommerhaus der Stars, echt ein absoluter Streaming-Tipp von mir. Läuft jeden Dienstag um 20.15 Uhr auf RTL oder natürlich auf RTL Plus. Viel Spaß beim Anschauen und schönen Donnerstag euch noch. 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

0: heute zumindest für den Oktober nochmal richtig geiles Wetter. Das müssen wir auf jeden Fall nochmal ausnutzen und heute Abend zum Länderspiel nochmal den Grill anschmeißen. Wir begleiten euch bis dahin mit den besten aktuellen Hits. Another mit Talk to You ist gleich dabei, liefert ordentlich Power und davor erst noch ganz entspannt. Save My Love von Kaigo, Khalid und Griffin gibt's gleich hier für euch auf Radio Galaxy.
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Heute Abend will Kloppo mit der DFB 11 seinen ersten Sieg als Trainer holen. Hi zusammen, ihr seid bei Radio Galaxy, Lea hier für euch. Das dritte Gruppenspiel in der Nations League steht heute an. Heute Abend um 20.45 Uhr trifft unsere deutsche Nationalmannschaft auf Serbien. Das Spiel wird in der Allianz Arena in München ausgetragen. Na, ihr könnt euch also vorstellen, dass es mit der Wiesn und dem Länderspiel entsprechend voll wird, vor allem in den Öffis und natürlich auch auf den Straßen. Vielleicht können wir den Verkehr ja deutlich entlasten, wenn wir einfach im Wohnzimmer die Bierbank aufbauen, paar Kumpels einladen, den Grill nochmal einheizen und das Spiel auf ZDF laufen lassen. Ich wünsche euch auf jeden Fall ganz viel Spaß. Genießt euren Donnerstag. 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
19: Ich bin Moritz Einzel. Der Bund der Steuerzahler hat mal wieder sein Schwarzbuch vorgelegt. Der Lobbyverband zeigt darin 100 Fälle von Steuerverschwendung auf. In diesem Jahr geht es unter anderem um einen besonders teuren Zaun, Designermöbel in einem Jobcenter oder eine Fahrradgarage nur für Staatsbedienstete mit rechnerisch mehr als 16.000 Euro Kosten je Stellplatz. Klimaneutraler Strom ist auf dem Vormarsch. In den ersten drei Quartalen dieses Jahres deckten erneuerbare Energien über 60% des Stromverbrauchs ab, so viel wie noch nie. Das hat der Bundesverband der Energie- und Wasserwirtschaft mitgeteilt. Vor allem Wind- und Sonnenenergie ist für den Anstieg verantwortlich. Das Kanzleramt hat die Pläne von Finanzminister Klingbeil zur Einführung einer Steuer auf zuckerhaltige Getränke vorerst gestoppt. Klingbeil hatte seinen Gesetzentwurf gestern in die Ressortabstimmung geschickt. In Regierungskreisen heißt es nun, sein Entwurf weiche vom Vorschlag der Finanzkommission Gesundheit ab und sei nicht mehrheitsfähig. Ein Unentschieden und eine Niederlage gab es bisher, seitdem Jürgen Klopp Bundestrainer ist. Heute Abend will die deutsche Fußballnationalmannschaft erstmals 3 Punkte in der aktuellen Nations League-Kampagne einfahren. In München trifft das DFB-Team auf Serbien. Klopp über die serbischen Spieler.
20: Na, sehr erfahren. Wie heißt es, mit allen Abwassern gewaschen sozusagen im Fußballbereich. Und darauf muss man sich einstellen.
19: Im deutschen Tor wird Jonas Urbich sein Debüt geben. Er ist ja sowas wie der Kronprinz von Manuel Neuer beim FC Bayern. Urbich sagte gestern auf der Pressekonferenz:
9: Ich freue mich einfach, dass ich morgen die Möglichkeit bekomme, hier im eigenen Stadion aufzulaufen und meinen Teil dazu beizutragen, dass wir als Team unseren ersten Sieg unter Jürgen Klopp einfahren.
19: Deutschland gegen Serbien. Anstoß in der Münchner Arena ist um 20.45 Uhr.
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22: Hi Autofahrer, kurzes Update. A6 Heilbronn Richtung Nürnberg. Vorsicht zwischen Schnelldorf und dem Kreuz Feuchtwangen-Kreisheim. Hier ist ein Metallteil verloren gegangen. A93 Weiden Richtung Regensburg. Hier Vorsicht bei der Ausfahrt Regenstauf. Hier steht ein defektes Fahrzeug. Und ihr werdet geblitzt bei euch in Würzburg in der Industriestraße. Habt ihr auch noch was entdeckt? Einen Stau oder einen Blitzer? Dann sehr gerne kostenlos bei uns melden. An die 0800 007 007. 76. Danke euch und gute Fahrt.
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Schönen Donnerstagnachmittag wünsche ich euch, Moritz hier auf Radio Galaxy. Gemeinsam kommen wir noch gut durch die nächsten Stunden. Ganz egal, ob ihr gerade bei der Arbeit seid und noch ein bisschen schuften müsst. Ich kann das nachvollziehen. Oder ob ihr schon daheim seid und vielleicht auch die Kids hütet. Wir haben für euch die besten aktuellen Hits in der Playlist. Und mit denen geht es auf jeden Fall ganz entspannt. Zum Beispiel durch jetzt mit Self-Aware. Tempest City sind für euch am Start. Hier bei uns in der Radio Galaxy Playlist gibt es jetzt für euch auf die Ohren.

0: Das sind die besten aktuellen Hits für euren Nachmittag. Wir haben kurz vor 2 und starten gleich wieder durch mit Taylor Swift. I Knew It, I Knew You, ihr aktueller Soundtrack zum Toy Story Film. Außerdem ganz frisch bei uns in der Radio Galaxy Playlist mit dabei ist dann der hier, Ugel, Moving to the Sun. Ein richtiger Sommerbanger, der bringt uns gleich nochmal ein bisschen Summer Vibes hier im Radio. Und das alles bekommt ihr natürlich auch über eure Smart Speaker zu hören. Gerne mal ausprobieren.
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0: Hi Autofahrer, kurzes Update. A6 Heilbronn Richtung Nürnberg. Vorsicht zwischen Schnelldorf und dem Kreuz Feuchtwangen-Kreisheim. Hier ist ein Metallteil verloren gegangen. A93 Weiden Richtung Regensburg. Hier Vorsicht bei der Ausfahrt Regenstauf. Hier steht ein defektes Fahrzeug und ihr werdet geblitzt bei euch in Würzburg in der Industriestraße. Habt ihr auch noch was entdeckt? Einen Stau oder einen Blitzer? Dann sehr gerne kostenlos bei uns melden an die 0800 007 0076. Danke euch und gute Fahrt.
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Hey Leute, Moritz hier. Ich habe online was entdeckt und das muss ich jetzt unbedingt mit euch teilen. Es sieht aus wie eine Soundbar, ist aber eine Duftbar. Ihr könnt also am PC zocken und dabei riechen, was ihr im Game seht. Das ist total crazy. Das haben Studis aus Deutschland entwickelt und es funktioniert natürlich nur, weil euer Bildschirm dann gescannt wird. Und natürlich sind da auch nicht alle Düfte mit dabei. Es gibt drei Pakete, Nature, Racing und Action. Gibt es ja aktuell nur auf Vorbestellung, aber ich finde, es ist schon eine ziemlich verrückte Idee, Leute. Wobei, wenn ich jetzt so drüber nachdenke, ich zocke gerne Assassin's Creed und ich weiß nicht, ob ich das riechen will, wenn ich da durch die mittelalterlichen Straßen laufe. Nee, dann doch lieber nicht. 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

0: Es ist kurz vor zwei. Ihr hört Radio Galaxy mit den besten aktuellen Hits und mit denen starten wir auch rein in die neue Stunde. Alex Warren wartet auf euch mit Fever Dream. Ein richtiger Sommerhit, muss ich sagen. Können wir uns gleich nochmal ein bisschen zurücklehnen und schon noch ein bisschen vom Sommer träumen. Außerdem DJ Gosha für euch mit am Start. Er hat sich zusammengetan mit Jason Derulo. Michiko heißt diese brandneue Nummer gleich bei uns in der Radio Galaxy Playlist.
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15: Ich bin Dominik Schweiger. Seit Mitternacht gilt der neue Tankrabatt und die Spritpreise sind direkt gefallen. Laut ADAC war der Preis für Super E10 am Morgen im Schnitt gut 14 Cent niedriger als gestern. Diesel war gut 15 Cent günstiger. Bis Jahresende soll der Tankrabatt über eine Energiesteuersenkung die hohen Spritpreise abfedern. Ob der Rabatt aber komplett an die Verbraucher weitergegeben wird, ist offen. Ökonomen und Oppositionspolitiker kritisieren den Tankrabatt als wenig zielgerichtete Entlastung mit der Gießkanne. Anständiger Schlaf dauert in der Regel 7 bis 9 Stunden. Die meisten Menschen in Bayern schlafen aber deutlich kürzer. 7 von 10 kommen nicht auf das medizinisch empfohlene Optimum, zeigt eine Befragung für die AOK Bayern. Ein knappes Drittel schläft demnach weniger als 6 Stunden. Männer und Frauen unterscheiden sich dabei kaum in ihrer Schlafdauer. Koalitionskrach um die Zuckersteuer. Das Kanzleramt hat offenbar den Gesetzentwurf von Finanzminister Klingbeil gestoppt. Laut Bild sei der Entwurf nicht mehrheitsfähig und nicht abgesprochen. Klingbeil hatte einen neuen Gesetzentwurf vorgelegt. Die Steuer auf gezuckerte Getränke soll demnach mittelfristig 1,2 Milliarden Euro einbringen. Im dritten Anlauf soll er endlich her, der erste Sieg für Jürgen Klopp als Fußball-Bundestrainer. Um 20.45 Uhr empfängt Deutschland Serbien in der Nations League und steht schon unter Druck. Pia Wegner blickt voraus.
16: Ein 1:1 in den Niederlanden, ein 0:1 gegen Griechenland. Der Start unter Jürgen Klopp war mehr als holprig. Jetzt wechselt er den Kader erst einmal kräftig durch. 9 mögliche Debütanten sind im zweiten DFB-Aufgebot dabei. Hoffnung auf 3 Punkte macht der Gegner Serbien. Der hat in diesem Jahr erst einmal gewonnen und beide bisherigen Nations League-Spiele verloren.
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0: Der Topwert jetzt am Nachmittag liegt zwischen 21 und 27 Grad, ist also relativ warm draußen. Und dazu hängen viele Wolken am Himmel. Wir haben beides mit dabei. Teilweise ist die Sonne bei euch noch mit am Start, teilweise regnet es aber auch schon wieder bei euch. Und dann schauen wir mal auf die nächsten Tage. Das ist der Galaxy Wetter Trend. Morgen auch viele Wolken, teilweise ein bisschen Sonne mit dabei, teilweise aber auch wieder Regen, aber das nur noch ganz vereinzelt. Und übermorgen ist dann erstmal ein bisschen Nebel am Start. Da ist es noch ein bisschen trüb, aber dann wird es auch sonnig. Allerdings sind auch ein paar Wolken mit dabei. Es wechselt sich so ein bisschen ab den ganzen Tag über. Und der Topwert in den nächsten Tagen, der liegt bei 24 Grad.
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17: Kommt ihr schon einmal auf die Straße, müsst ihr aufpassen. Auf der A45 Aschaffenburg Richtung Gießen. Zwischen dem Langselbolder Dreieck und Langselbold West. Hier besteht eine Gefahr durch mehrere Holzteile auf allen Fahrstreifen. Und es wird geblitzt in Grünmorsbach auf der Würzburger Straße in beiden Richtungen. Hier sind nur 50 erlaubt. Auf der B43a, wenn ihr Richtung Hanauer Kreuz unterwegs seid, an der Ausfahrt Hanauer Hauptbahnhof in der 100er Zone. In Großostheim auf der Ostendstraße in der 30er Zone, wenn ihr Richtung Niedernberg unterwegs seid. Und in Mainflingen, hier steht ein Blitzer am Bürgerhaus in der 30er Zone. Habt ihr noch was gesehen, ein Stau oder Blitzer, meldet es gerne kostenfrei 0800 007 0076.
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Heute Abend will Kloppo mit der DFB 11 seinen ersten Sieg als Trainer holen und das auch noch bei uns in Bayern. Hi, der Moritz hier auf Radio Galaxy. Ja, es ist das dritte Gruppenspiel in der Nations League, das ansteht. Heute Abend 20.45 Uhr trifft die deutsche Nationalmannschaft auf Serbien und das bei euch in München in der Allianz Arena. Also, es geht richtig los bei euch. Es ist bestimmt einiges los in München heute und dürfte relativ alles auf den Kopf gedreht sein, denn es ist ja auch noch Wiesn und jetzt Länderspiel. Also ja, ich möchte nicht tauschen gerade und möchte da auch nicht in den Öffis unterwegs sein. Aber ey, ihr könnt euch nicht beschweren, dass in eurer Stadt nichts los wäre. Es ist wirklich Ausnahmezustand in München.

0: Es ist kurz vor halb drei, ihr hört Radio Galaxy mit den besten aktuellen Hits und mit denen starten wir natürlich auch gleich wieder durch. Ganz entspannt mit The Bowser und Magnetic, dem großen Social Media Hit. Außerdem ganz frisch bei uns mit einer Playlist gelandet, ein Hit-Tipp, den wir uns in dieser Woche vorgenommen haben und den wir euch immer wieder vorstellen, hier auf Radio Galaxy. Auch den haben wir jetzt dann gleich mit am Start. In ja, so guten 20 Minuten stelle ich euch den dann vor und dann hören wir gemeinsam mal rein. Und ihr hört uns natürlich auch über unseren Webstream auf radiogalaxy.de.
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16: Und wir schon einmal auf die Straße. Müsst ihr aufpassen auf der A45 Aschaffenburg Richtung Gießen zwischen dem Langselbolder Dreieck und Langselbold West. Hier besteht eine Gefahr durch mehrere Holzteile auf allen Fahrstreifen. Und es wird geblitzt in Grünmorsbach auf der Würzburger Straße in beiden Richtungen. Hier sind nur 50 erlaubt. Auf der B43a, wenn ihr Richtung Hanauer Kreuz unterwegs seid, an der Ausfahrt Hanauer Hauptbahnhof in der 100er Zone. In Groß-Ostheim auf der Ostendstraße in der 30er Zone, wenn ihr Richtung Niedernberg unterwegs seid. Und in Mainflingen, hier steht ein Blitzer am Bürgerhaus in der 30er Zone. Habt ihr noch was gesehen an Stau oder Blitzer, meldet es gerne kostenfrei 0800 007 0076.
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1: Und der bringt uns jetzt ordentliche Sommer-Vibes hier ins Radio. Das ist Glockenbach zusammen mit Callum Scott. Und das konnte ich mir am Anfang ehrlich gesagt auch ein bisschen schwer vorstellen, diese Kombi. Aber es sind einfach richtig gute Beats. Und die verweben sich so ein bisschen mit der eher ruhigen Stimme von Callum Scott. Und raus, trotzdem kommt so ein Banger raus, ja, der eigentlich perfekt auch aufs Festival passt. Ne? Sonnenschein, kühles Getränk in der Hand und steht aus den Boxen ballern. Das sind genau die richtigen Vibes, die wir jetzt brauchen. Ich würde sagen, wir hören mal gemeinsam rein.
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0: So kommen wir noch gut durch unseren Donnerstagnachmittag. Das sind die besten aktuellen Hits hier auf Radio Galaxy. Good Old Days, der Hammer-Track von Chris the Serenity. Gleich für euch auch in der Playlist, direkt nach den Nachrichten. Und Kamrad am Start mit seiner ganz neuen Love Sober. Da hören wir auch gleich mal genau rein. Der ist ganz frisch bei uns in der Playlist gelandet. Hier auf Radio Galaxy.
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16: Ich bin Dominik Schweiger. Die Zuckersteuer kommt erstmal nicht. Das Kanzleramt hat den Entwurf von Finanzminister Klingbeil gestoppt. Der Vorschlag sei so in der Regierung nicht mehrheitsfähig, hieß es aus Regierungskreisen. Mehr von Thomas Bleskin.
17: Dass die Steuer auf Cola, Fanta, Sprite und Co. trotzdem im nächsten Jahr kommt, ist durchaus wahrscheinlich. Klingbeil dürfte den Entwurf jetzt nachjustieren. Hat er immerhin schon mal gemacht, als es darum ging, die Zuckersteuer auch auf Leitprodukte auszudehnen, obwohl diese überhaupt keinen Zucker enthalten. Für Verbraucher wird die neue Abgabe, wenn sie denn irgendwann kommt, im Portemonnaie durchaus spürbar. Die Bild-Zeitung hat ausgerechnet, dass ein Liter klassische Coca-Cola Stand heute um 45 Cent teurer werden würde.
16: Es gibt einen neuen Rekord beim Ökostrom. Bis Ende September hat Strom aus erneuerbaren Energien über 60% des Gesamtverbrauchs ausgemacht. So viel wie noch nie. Laut dem Bundesverband der Energie- und Wasserwirtschaft gab es im Vergleich zum Vorjahreszeitraum nochmal ein Plus um 4%. Vor allem Strom aus Wind und Sonne sind für den Anstieg verantwortlich. Der Bund der Steuerzahler wirft Bund, Ländern und Kommunen vor, dass sie unser öffentliches Geld zum Fenster rauswerfen. In seinem neuen Schwarzbuch nennt der Verband 100 Fälle von sogenannter Steuergeldverschwendung. Wichtig ist aber auch, der Bund der Steuerzahler ist kein unabhängiges Kontrollorgan, sondern ein privater Lobbyverband mit wirtschaftsliberaler und unternehmensnaher Ausrichtung. Seit 5 Jahren ist Thomas Weikert Chef des Deutschen Olympischen Sportbundes. Für eine weitere Amtszeit will er aber nicht kandidieren. Das hat er gut 2 Monate vor der Wahl auf der DOSB-Mitgliederversammlung in Frankfurt am Main gesagt. Er spüre, dass er nicht mehr die Kraft für weitere 4 Jahre Vollgas habe, so Weikert. Wer sein Nachfolger wird, ist noch offen.
18: Und jetzt Aktuelles aus unserer Region.
19: Mit Marlene. Die neue Eislaufsaison in Aschaffenburg startet später als geplant. Die Sanierungsarbeiten dauern länger an als ursprünglich angenommen. Die Wiedereröffnung verzögert sich daher. Maxi Germann.
20: Das über 40 Jahre alte Gebäude war in die Jahre gekommen. Seit Mitte März laufen wieder die großen Sanierungsarbeiten in der Aschaffenburger Eissporthalle. Nachdem im Laufe des letzten Jahres das Dach repariert wurde, ist jetzt noch die Lüftungs- und Trockenanlage dran. Die geplante Wiedereröffnung Anfang August verschiebt sich aufgrund der Arbeiten nach hinten. Voraussichtlich Anfang November können dann Schlittschuhfahrer wieder ihre Runden drehen. Die Eröffnung soll groß gefeiert werden.
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19: Und wir schauen einmal auf die Straße, hier wird geblitzt. Einmal auf der B469 Richtung Mainhausen, kurz vor Stockstadt. Hier versteckt sich ein Blitzer hinter der alten Tankstelle. Hier sind 100 erlaubt. Dann in Grünmorsbach auf der Würzburger Straße. Hier wird in beiden Richtungen geblitzt. Hier sind nur 50 erlaubt. Dann auf der B43a Richtung Hanauer Kreuz an der Ausfahrt-Hanau Hauptbahnhof in der 100er Zone. Und in Großostheim auf der Ostendstraße in der 30er Zone, wenn ihr Richtung Niedernberg fahrt. Habt ihr noch was gesehen? Ein Stau oder Blitzer? Meldet es gerne kostenfrei 0800 007 0076.
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Hi Leute, Moritz hier, ihr hört Radio Galaxy am Nachmittag mit den besten aktuellen Hits. Und Leute, es ist schon nach drei und ihr kennt mich, das ist Zeit für wieder mein Käffchen. Ne? Und heute ist sogar der internationale Tag des Kaffees, habe ich gelesen. Richtig, richtig witzig. Also passt richtig gut und dann gibt es noch einen kleinen Funfact dazu. Der wurde nämlich der Legende nach schon im 9. Jahrhundert entdeckt, ne, von einem Ziegenhirten. Und der hat gesehen, wie die Ziegen die Bohnen gegessen haben und dann hat er festgestellt, ey, die sind so drauf, die sind voller Energie, das will ich auch. Ne? Und dann hat er damit eben auch rumexperimentiert. Sagen wir Dankeschön, ne? Weil sonst hätten wir gar nicht die Power für unseren Nachmittag. Da müssen wir uns bei diesem Ziegenhirten bedanken. Und jetzt lassen wir uns nochmal ein Käffchen durch, während die Kaffeemaschine läuft und gibt's den hier auf die Ohren.

0: Hier ist Radio Galaxy um kurz vor halb vier. Gemeinsam kommen wir noch gut durch unseren Donnerstagnachmittag, gleich auch mit Martin Garrix. Zusammen mit Ed Sheeran, das ist ihr Hammer-Feature Repeated. Außerdem frisch mit dabei, Another mit Talk to You. Ein kleiner Flashback in Richtung Sommer, der ist nämlich richtig, richtig cool. Bringt uns ein bisschen Beach-Vibes, finde ich. Und passt so perfekt unter die Palmen mit kaltem Getränk in der Hand am Meer. Können wir uns gleich nochmal ein bisschen wegträumen. 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
19: Und wir schauen einmal auf die Straße, hier wird geblitzt. Einmal auf der B469 Richtung Mainhausen, kurz vor Stockstadt. Hier versteckt sich ein Blitzer hinter der alten Tankstelle. Hier sind 100 erlaubt. Dann in Grünmorsbach auf der Würzburger Straße. Hier wird in beiden Richtungen geblitzt. Hier sind nur 50 erlaubt. Dann auf der B43A Richtung Hanauer Kreuz an der Ausfahrt Hanau Hauptbahnhof in der 100er Zone. Und in Großostheim auf der Ostendstraße in der 30er Zone, wenn ihr Richtung Niedernberg fahrt. Habt ihr noch was gesehen? Ein Stau oder Blitzer? Meldet es gerne kostenfrei 0800 007 0076.
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0: Hier ist Radio Galaxy am Nachmittag mit Moritz. Ja, und gestern gab es bei uns im Meeting gratis Pizza vom Chef. Vielen Dank dafür. Wie immer aber mit dem Zusatz, wer hat Pizza Hawaii bestellt? Dann gäbe es einen Aufstand bei uns im Team. Deshalb hat Felix aus unserer Morningshow heute früh mal euch gefragt, was das Weirdeste war, was ihr jemals auf einer Pizza gesehen habt. Und ich sag's euch, Leute, da haben die Leitungen geglüht. Und Thomas hat uns da noch eine WhatsApp-Audio geschickt. Hört mal.
1: Hallo, hier ist Thomas. Als ich Teenager war, gab es bei uns eine Pizzeria, da hatten die tatsächlich Pizza mit Schokoladenpudding als Nachtisch. Ich habe es aber nie gegessen, aber mein Liebling war immer Pizza mit Schinken, Brokkoli und Banane. Das ist geil, weil die Banane, die karamellisiert dann irgendwann so. Das ist super lecker.
0: Schinken, Brokkoli und Banane. Thomas, ziemlich sorry, aber das

0: Ganz entspannt kommen wir durch unseren Donnerstagnachmittag gleich mit Kygo, Khaled und Griffin. Das ist ihr Hammer Dreifach-Feature quasi. Save My Love für euch in der Radio Galaxy Playlist gleich um kurz nach vier. Und Cat's Eyes sind am Start mit Animal. Und da hört ihr den Ed Sheeran förmlich raus. Der hat nämlich das Songwriting für diesen Song gemacht. Er ist nämlich ein Riesenfan der Power Girls. Gibt's gleich für euch bei uns in der Radio Galaxy Playlist.
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13: Ich bin Dominik Schweiger. Das Deutschlandticket wird ab nächstem Jahr wieder teurer. Es kostet dann 66,80 Euro. Bei seiner Einführung vor 3 Jahren hatte es noch 49 Euro gekostet. Die Deutsche Umwelthilfe kritisiert, mit einem Teil der Milliardenkosten für den heute gestatteten Tankrabatt hätte die Erhöhung verhindert werden können. Die Verbraucherzentrale warnt, dass sich immer mehr Menschen das Deutschlandticket nicht mehr leisten könnten. Stichwort Tankrabatt, der gilt ja seit heute wieder und das macht sich an den Tankstellen auch bemerkbar. Allerdings nicht so stark wie erhofft. Mehr von Thomas Bleskin.
14: Die tägliche 12-Uhr-Erhöhung ließ Autofahrer kurz aufschrecken. Inzwischen haben sich die Preise wieder eingependelt. Super E10 bei 2,20 Euro und Diesel bei 2,34 Euro. Stand 14 Uhr. Viel ist damit vom Tankrabatt nicht geblieben. Im Vergleich zu gestern sind die Unterschiede minimal. Genau das hatten Kritiker vorhergesagt. Sie werfen der Bundesregierung nun vor, nichts aus der ersten Mineralölsteuersenkung im Sommer gelernt zu haben.
13: Bayern zieht immer noch mehr Menschen aus anderen Bundesländern an, als dorthin wegziehen. Letztes Jahr lag das Plus bei gut 8.400 Menschen, rund 12% weniger als 2024. Vor allem Menschen unter 30 zieht's in den Freistaat. Viele davon kommen aus Baden-Württemberg und Hessen. Trotzdem schrumpft Bayerns Bevölkerung insgesamt. Portugals Nationalmannschaft hat die legendäre Rückennummer 7 von Cristiano Ronaldo neu vergeben. Beim Nations League-Spiel heute Abend in Dänemark trägt Rafael Leão die Nummer. Ronaldo hatte das Teamquartier zuvor verlassen, nachdem er beim Sieg gegen Norwegen nur auf der Bank saß und auch gegen Dänemark nicht für die Startelf vorgesehen war.
1: Und jetzt Aktuelles aus unserer Region.
15: Mit Marlene. Die neue Eislaufsaison in Aschaffenburg startet später als geplant. Die Sanierungsarbeiten dauern länger an als ursprünglich angenommen. Die Wiedereröffnung verzögert sich daher. Maxi Germann.
16: Das über 40 Jahre alte Gebäude war in die Jahre gekommen. Seit Mitte März laufen wieder die großen Sanierungsarbeiten in der Aschaffenburger Eissporthalle. Nachdem im Laufe des letzten Jahres das Dach repariert wurde, ist jetzt noch die Lüftungs- und Trockenanlage dran. Die geplante Wiedereröffnung Anfang August verschiebt sich aufgrund der Arbeiten nach hinten. Voraussichtlich Anfang November können dann Schlittschuhfahrer wieder ihre Runden drehen. Die Eröffnung soll groß gefeiert werden.
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0: Hi Autofahrer, kurzes Update. A6 Nürnberg Richtung Heilbronn. Vorsicht bei der Ausfahrt Herrieden. Hier steht ein defektes Auto. Und A70 Bayreuth Richtung Bamberg. Hier Vorsicht zwischen Rossdorf am Berg und Scheslitz. Hier hat's gekracht, ist alles noch ungesichert und die linke Fahrstreifen, der ist hier blockiert. Unbedingt eine Rettungsgasse bilden, wenn ihr hier im Stau steht. Vielen Dank. A7 Ulm Richtung Fulda haben wir 9 Kilometer Stau dann noch zwischen Kitzingen und Würzburg-Estenfeld. Hier verliert ihr aktuell 20 Minuten. Und wenn ihr jetzt noch was gesehen habt, einen Stau oder einen Blitzer, dann sehr gerne kostenlos bei uns melden an die 0800 007 0076. Danke euch.
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15: Und ist schon einmal auf die Straße. Hier müsst ihr aufpassen auf der 3 Würzburg Richtung Frankfurt zwischen Bessenbach und Walderschaff sowie Hössbach. Hier besteht eine Gefahr durch Gegenstände auf der Fahrbahn und der linke Fahrstreifen ist blockiert. Und es wird geblitzt auf der B469 Richtung Mainhausen, kurz vor der Stockstadt. Hier versteckt sich ein Blitzer an der alten Tankstelle. Hier sind nur 100 erlaubt. Dann auf der B43a Richtung Hanauer Kreuz an der Ausfahrt Hanau Hauptbahnhof in der 100er-Zone. Dann in Leidersbach Richtung Volkersbrunn. Hier versteckt sich ein Blitzer an der Heinhelmsmühle in der 70er-Zone. Und in Grünmorsbach auf der Würzburger Straße. Hier wird in beiden Richtungen geblitzt. Hier sind nur 50 erlaubt. Sowie in Großostheim auf der Ostendstraße in der 30er-Zone, wenn ihr Richtung Niedernberg fahrt. Habt ihr noch was gesehen, ein Stau oder Blitzer? Meldet es gerne kostenfrei. 0800 007 0076.
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Schönen Donnerstagnachmittag wünsche ich euch. Hier ist Radio Galaxy, Moritz am Mikrofon und ich habe jetzt ein Studio gefunden. Ne? 3- und 4-Jährige, ne? Die laufen im Schnitt 18.000 Schritte am Tag. Hättet ihr das gedacht? Also ich hätte gedacht, deutlich weniger, oder? Aber klar, irgendwie ist es natürlich gut auf Zack, rennen einmal auch schon mal davon. Davon kann ich als Familienpapa natürlich nur ein Lied von singen. Aber 18.000 Schritte sind schon richtig stark. Denn ich bin ehrlich, Leute, so auf meine 10.000, da komme ich, Ja, da schweigen wir jetzt drüber. Da wollen wir jetzt, müssen wir jetzt auch nicht ausdiskutieren. Es fällt mir schwer. Aber 18.000 Schritte, Respekt an unsere Kids. Wir haben ja richtig was drauf. Und damit wir uns jetzt vielleicht nochmal ein bisschen mehr bewegen, richtig pure Energie, Bebe Rexha gleich, New Religion für euch in der Playlist jetzt. Gibt's nochmal einen ordentlichen Energieschwung. Dann können wir vielleicht ein bisschen durchs Büro joggen oder so. Dann kommen wir auch auf unsere 18.000 Schritte. Die

0: Kurz vor 5 haben wir es. Ihr hört Radio Galaxy und ganz entspannt kommen wir noch durch. Gleich mit Harry Styles, American Girls bei uns in der Playlist. Außerdem ganz frisch mit reingekommen, Ugel mit Moving to the Sun. Ein richtiger Sommerbanger, der bringt uns nochmal richtige Sommervibes. Gleich hier auf Radio Galaxy. Und ihr hört uns natürlich auch im Auto zum Beispiel über DAB Plus komplett rauschfrei.
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0: Hi Autofahrer, kurzes Update. A6 Nürnberg Richtung Heilbronn. Vorsicht bei der Ausfahrt Herrieden. Hier steht ein defektes Auto. Und A70 Bayreuth Richtung Bamberg. Hier Vorsicht zwischen Rossdorf am Berg und Scheslitz. Hier hat's gekracht, ist alles noch ungesichert und die linke Fahrstreifen, der ist hier blockiert. Unbedingt eine Rettungsgasse bilden, wenn ihr hier im Stau steht. Vielen Dank. A7 Ulm Richtung Fulda haben wir 9 Kilometer Stau dann noch zwischen Kitzingen und Würzburg-Estenfeld. Hier verliert ihr aktuell 20 Minuten. Und wenn ihr jetzt noch was gesehen habt, einen Stau oder einen Blitzer, dann sehr gerne kostenlos bei uns melden an die 0800 007 0076. Danke euch.
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19: Und ist schon einmal auf die Straße. Hier müsst ihr aufpassen auf der 3 Würzburg Richtung Frankfurt zwischen Wessenbach und Walderschaff sowie Hössbach. Hier besteht eine Gefahr durch Gegenstände auf der Fahrbahn und der linke Fahrstreifen ist blockiert. Und es wird geblitzt auf der B469 Richtung Mainhausen kurz vor der Stockstadt. Hier versteckt sich ein Blitzer an der alten Tankstelle. Hier sind nur 100 erlaubt. Dann auf der B43A A Richtung Hanauer Kreuz, an der Ausfahrt Hanau Hauptbahnhof in der 100er Zone, dann in Leidersbach Richtung Volkersbrunn, hier versteckt sich ein Blitzer an der Heinheinsmühle in der 70er Zone und in Grünmorsbach auf der Würzburger Straße, hier wird in beiden Richtungen geblitzt, hier sind nur 50 erlaubt, sowie in Großostheim auf der Ostendstraße in der 30er Zone, wenn ihr Richtung Niedernberg fahrt. Habt ihr noch was gesehen, ein Stau oder Blitzer, meldet es gerne kostenfrei 0800 007 0076.
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0: Hey Leute, Moritz hier. Ich habe online was entdeckt und das muss ich jetzt unbedingt mit euch teilen. Es sieht aus wie eine Soundbar, ist aber eine Duftbar. Ihr könnt also am PC zocken und dabei riechen, was ihr im Game seht. Das ist total crazy. Das haben Studis aus Deutschland entwickelt und es funktioniert natürlich nur, weil euer Bildschirm dann gescannt wird. Und natürlich sind da auch nicht alle Düfte mit dabei. Es gibt drei Pakete, Nature, Racing und Action. Gibt es aktuell nur auf Vorbestellung, aber ich finde, es ist schon eine ziemlich verrückte Idee, Leute. Wobei, wenn ich jetzt so drüber nachdenke, ich zocke gerne Assassin's Creed und ich weiß nicht, ob ich das riechen will, wenn ich da durch die mittelalterlichen Straßen laufe. Nee, dann doch lieber nicht.
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0: Ab geht's in Richtung Feierabend hier auf Radio Galaxy gleich zusammen mit Taylor Swift, I Knew It, I Knew You, ihrem aktuellen Hit. Und es wird nochmal richtig sommerlich mit Chico in der Playlist. DJ Gosha zusammen mit Jason Derulo. Ja, das ist ein richtiger Summer Banger. Den gibt's gleich für euch auf die Ohren hier auf Radio Galaxy.
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14: Ich bin Dominik Schweiger. Seit Mitternacht gilt der neue Tankrabatt und die Spritpreise sind direkt gefallen. Laut ADAC war der Preis für Super E10 am Morgen im Schnitt gut 14 Cent niedriger als gestern. Diesel war gut 15 Cent günstiger. Bis Jahresende soll der Tankrabatt über eine Energiesteuersenkung die hohen Spritpreise abfedern. Ob der Rabatt aber komplett an die Verbraucher weitergegeben wird, ist offen. Ökonomen und Oppositionspolitiker kritisieren den Tankrabatt als wenig zielgerichtete Entlastung mit der Gießkanne. Klimaneutraler Strom ist auf dem Vormarsch. In den ersten drei Quartalen dieses Jahres deckten erneuerbare Energien über 60% des Stromverbrauchs ab, so viel wie noch nie. Das hat der Bundesverband der Energie- und Wasserwirtschaft mitgeteilt. Vor allem Wind- und Sonnenenergie ist für den Anstieg verantwortlich. Anständiger Schlaf dauert in der Regel 7 bis 9 Stunden. Die meisten Menschen in Bayern schlafen aber deutlich kürzer. 7 von 10 kommen nicht auf das medizinisch empfohlene Optimum, zeigt eine Befragung für die AOK Bayern. Ein knappes Drittel schläft demnach weniger als 6 Stunden. Männer und Frauen unterscheiden sich dabei kaum in ihrer Schlafdauer. Im dritten Anlauf soll er endlich her. Der erste Sieg für Jürgen Klopp als Fußball-Bundestrainer. Um 20.45 Uhr empfängt Deutschland Serbien in der Nations League und steht schon unter Druck. Pia Wegner blickt voraus.
8: Ein 1:1 in den Niederlanden, ein 0:1 gegen Griechenland. Der Start unter Jürgen Klopp war mehr als holprig. Jetzt wechselt er den Kader erst einmal kräftig durch. 9 mögliche Debütanten sind im zweiten DFB-Aufgebot dabei. Hoffnung auf 3 Punkte macht der Gegner Serbien. Der hat in diesem Jahr erst einmal gewonnen und beide bisherigen Nations League-Spiele verloren.
15: Und jetzt Aktuelles aus unserer Region.
16: Mit Marlene. Die neue Eislaufsaison in Aschaffenburg startet später als geplant. Die Sanierungsarbeiten dauern länger an als ursprünglich angenommen. Die Wiedereröffnung verzögert sich daher. Maxi Germann.
17: Das über 40 Jahre alte Gebäude war in die Jahre gekommen. Seit Mitte März laufen wieder die großen Sanierungsarbeiten in der Aschaffenburger Eissporthalle. Nachdem im Laufe des letzten Jahres das Dach repariert wurde, ist jetzt noch die Lüftungs- und Trockenanlage dran. Die geplante Wiedereröffnung Anfang August verschiebt sich aufgrund der Arbeiten nach hinten. Voraussichtlich Anfang November können dann Schlittschuhfahrer wieder ihre Runden drehen. Die Eröffnung soll groß gefeiert werden.
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16: Und wir schauen einmal auf die Straße. Hier sieht es aktuell sehr ruhig aus. Es wird allerdings geblitzt. Einmal auf der B469 Richtung Mainhausen, kurz vor Stockstadt. Hier steht ein Blitzer an der alten Tankstelle. Hier dürft ihr nur 100 fahren. Ansonsten auf der B43a Richtung Hanauer Kreuz an der Ausfahrt Hanau Hauptbahnhof. Das ist eine 100er-Zone. Und in Leidersbach, wenn ihr Richtung Volkersbrunn fahrt, hier steht ein Blitzer an der Hainhelmsmühle in der 70er-Zone. Habt ihr noch was gesehen? Ein Stau oder Blitzer? Meldet es gerne. Kostenfrei 0800
13: 007 0076. 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
1: Heute Abend will Kloppo mit der DFB 11 seinen ersten Sieg als Trainer holen und das auch noch bei uns in Bayern. Hi, der Moritz hier auf Radio Galaxy. Ja, es ist das dritte Gruppenspiel in der Nations League, das ansteht. Heute Abend 20.45 Uhr trifft die deutsche Nationalmannschaft auf Serbien und das bei euch in München in der Allianz Arena. Also, es geht richtig los bei euch. Es ist bestimmt einiges los in München heute und dürfte relativ alles auf den Kopf gedreht sein, denn es ist ja auch noch Wiesn und jetzt Länderspiel. Also ja, ich möchte nicht tauschen gerade und möchte da auch nicht in den Öffis unterwegs sein. Aber ey, ihr könnt euch nicht beschweren, dass in eurer Stadt nichts los wäre. Es ist wirklich Ausnahmezustand in München.

0: So Leute, jetzt haben wir es gleich geschafft. Der Donnerstag ist rum. Ich hoffe, ihr seid jetzt spätestens auf dem Weg in euren Feierabend. Und da begleiten wir euch natürlich auch mit den besten aktuellen Hits hier auf Radio Galaxy. Fever Dream gleich von Alex Warren am Start um kurz nach 5:30. Und ganz frisch mit reingekommen ist dann Aloy mit ihrer neuen Nummer Golden Summer. Die ist auch richtig, richtig gut geworden. Hören wir gleich gemeinsam mal rein zusammen hier auf Radio Galaxy. Und ihr hört uns natürlich auch über die Galaxy App in den Öffis zum Beispiel. Einfach kostenlos auf euer Handy laden.
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12: Und wir schauen einmal auf die Straße. Hier sieht es aktuell sehr ruhig aus. Es wird allerdings geblitzt. Einmal auf der B469 Richtung Mainhausen. Hausen, kurz vor Stockstadt. Hier steht ein Blitzer an der alten Tankstelle. Hier dürft ihr nur 100 fahren. Ansonsten auf der B43a Richtung Hanauer Kreuz an der Ausfahrt Hanau Hauptbahnhof. Das ist eine 100er-Zone. Und in Leidersbach, wenn ihr Richtung Volkersbrunn fahrt, hier steht ein Blitzer an der Heinheimsmühle in der 70er-Zone. Habt ihr noch was gesehen? Ein Stau oder Blitzer? Meldet es gerne. Kostenfrei 0800 007 0076.
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0: Geglüht. Und Thomas hat uns da noch eine WhatsApp-Audio geschickt. Hört mal.
1: Hallo, hier ist Thomas. Als ich Teenager war, gab es bei uns eine Pizzeria, da hatten die tatsächlich Pizza mit Schokoladenpudding als Nachtisch. Ich habe es aber nie gegessen, aber mein Liebling war immer Pizza mit Schinken, Brokkoli und Banane. Das ist geil, weil die Banane, die karamellisiert dann irgendwann so. Das ist super lecker.
0: Schinken, Brokkoli und Banane. Thomas, ziemlich sorry, aber das ist einfach nur absolut wild.

0: schönen Feierabend wünsche ich euch, Moritz hier auf Radio Galaxy. Ich verabschiede mich jetzt auch von euch und wir lassen gemeinsam mal den Abend ausklingen. Gleich mit Magnetic von The Bowser. Ganz entspannte Nummer bei uns in der Playlist um kurz nach 6. Und Gracie Abrams auch mit dabei. Look at My Life, ihre brandneue Single, die gibt's auch gleich für uns auf die Ohren. Und damit wünsche ich euch einen schönen Abend. Wir hören uns nächste Woche wieder.
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15: Ich bin Dominik Schweiger. Wer länger als 4 Jahre Kunde von Amazon Prime ist, für den gibt's gute Nachrichten. Es gilt erstmal wieder der alte Preis von 69 Euro statt der 90 Euro im Jahr. Der Bundesgerichtshof hat die Preiserhöhung vor 4 Jahren für unwirksam erklärt. Dafür hätten die Kunden nämlich ausdrücklich zustimmen müssen, hieß es. Für schon zu viel gezahltes Geld kann man sich einer Sammelklage der Verbraucherzentrale anschließen. Das Deutschland-Ticket wird ab nächstem Jahr wieder teurer. Es kostet dann 66,80 Euro. Die Deutsche Umwelthilfe kritisiert, mit einem Teil der Milliardenkosten für den heute gestarteten Tankrabatt hätte die Erhöhung verhindert werden können. Die Verbraucherzentrale warnt, dass sich immer mehr Menschen das Deutschland-Ticket nicht mehr leisten könnten. Stichwort Tankrabatt, der gilt ja seit heute wieder und das macht sich an den Tankstellen auch bemerkbar. Allerdings nicht so stark wie erhofft. Mehr von Thomas Beskin.
16: Die tägliche 12-Uhr-Erhöhung ließ Autofahrer kurz aufschrecken. Inzwischen haben sich die Preise wieder eingependelt. Super E10 bei 2,20 Euro und Diesel bei 2,34 Euro. Stand 14 Uhr. Viel ist damit vom Tankrabatt nicht geblieben. Im Vergleich zu gestern sind die Unterschiede minimal. Genau das hatten Kritiker vorhergesagt. Sie werfen der Bundesregierung nun vor, nichts aus der ersten Mineralölsteuersenkung im Sommer gelernt zu haben.
15: Und schon wieder soll auf dem Oktoberfest ein Mann eine Frau heimlich unter den Rock gefilmt haben. Begleiterinnen der 26-Jährigen bemerkten die Aufnahme und nahmen dem Verdächtigen das Handy ab. Die Polizei stellte das Gerät sicher und nahm den 36-Jährigen vorläufig fest. Gegen ihn wird wegen der Verletzung des Intimbereichs durch Bildaufnahmen ermittelt. Bereits in den vergangenen Tagen hat es auf der Wiesn einen ähnlichen Fall gegeben.
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17: Mit Marlene. Die neue Eislaufsaison in Aschaffenburg startet später als geplant. Die Sanierungsarbeiten dauern länger an als ursprünglich angenommen. Die Wiedereröffnung verzögert sich daher. Maxi Germann.
18: Das über 40 Jahre alte Gebäude war in die Jahre gekommen. Seit Mitte März laufen wieder die großen Sanierungsarbeiten in der Aschaffenburger Eissporthalle. Nachdem im Laufe des letzten Jahres das Dach repariert wurde, ist jetzt noch die Lüftungs- und Trockenanlage dran. Die geplante Wiedereröffnung Anfang August verschiebt sich aufgrund der Arbeiten nach hinten. Voraussichtlich Anfang November können dann Schlittschuhfahrer wieder ihre Runden drehen. Die Eröffnung soll groß gefeiert werden.
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0: Der Topwert jetzt am Nachmittag liegt zwischen 21 und 27 Grad, ist also relativ warm draußen. Und dazu hängen viele Wolken am Himmel. Wir haben beides mit dabei. Teilweise ist die Sonne bei euch noch mit am Start, teilweise regnet es aber auch schon wieder bei euch. Und dann schauen wir mal auf die nächsten Tage. Das ist der Galaxy-Wetter-Trend. Morgen auch viele Wolken, teilweise ein bisschen Sonne mit dabei, teilweise aber auch wieder Regen, aber das nur noch ganz vereinzelt. Und übermorgen ist dann erstmal ein bisschen Nebel am Start. Da ist es noch ein bisschen trüb, aber dann wird es auch sonnig. Allerdings sind auch ein paar Wolken mit dabei. Es wechselt sich so ein bisschen ab den ganzen Tag über. Und der Topwert in den nächsten Tagen, der liegt bei 24 Grad.
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15: Und damit hallo allerseits, herzlich willkommen zu Bunte Töne, bunte Themen, bunte Gäste bei Radio Klangbrett. Im Studio sind für euch heute Melina an der Technik, meine Co-Moderatorin Julia.
16: Hallo.
15: Und meine Wenigkeit Leon Durst, ich bin auch wieder da. Und wir haben heute in der ersten Stunde ziemlich viele spannende Themen für euch. Es geht unter anderem um den American Dream, um eine sehr bekannte Skateboard- und Modemarke. Dann das Problem mit Reboots, was das ist, das besprechen wir später noch. Und zu guter Letzt dann auch noch soziale Medien und den Einfluss auf das Selbstbild der Jugend. Wir machen aber erstmal, wir starten mit Musik und später in der zweiten Stunde gibt es noch ein Interview. Jetzt aber erstmal, come on everybody.

0: Ihr hört Radio Klangbrett am Donnerstagabend und das eben war Kool & The Gang mit Rags to Riches. Und genau um dieses Thema, um den American Dream soll es jetzt gehen. Julia, du hast dich mit dem Thema ein bisschen beschäftigt.
1: Ja, also das hatten wir damals zum Beispiel in der Schule. Und der American Dream, ich glaube, da wissen die meisten gar nicht, was so wirklich dahinter steckt. Also man hört das ja zum Beispiel oft in Liedern oder in Serien oder zum Beispiel die Präsidentin. Ja, wissen die meisten eigentlich, was das ist und was da dahinter steckt oder ob dieser Traum
0: so spannender jetzt von dir zu erfahren, wie sich der American Dream so im Laufe der Jahre verändert hat.
1: Der American Dream. Davon habt ihr bestimmt schon mal im Englischunterricht gehört. Doch was genau steckt dahinter und wie realistisch ist dieser Traum? Der American Dream spricht von einem Ideal, das die USA für alle Gleichheit und Freiheit ermöglicht. Somit kann jeder, der hart genug arbeitet, erfolgreich werden, egal aus welcher Familie, Umfeld, Schule etc. du kommst. Oft fällt auch im Zusammenhang mit dem American Dream der Spruch »From Rags to Riches«, bildlich übersetzt »Vom Tellerwäscher zum Millionär«. Du kannst also alles schaffen, was du willst, wenn du nur hart genug arbeitest. Bereits im 16. Jahrhundert verließen verfolgte Glauben,

gab es folgendes Zitat: All men are created equal, endowed by their creator with certain unalienable rights. Among these are life, liberty and the pursuit of happiness. Lasst euch aber nicht täuschen, diese Gleichheit war nur auf weiße Männer bezogen. Richtig etablierte sich der American Dream nach der Veröffentlichung des Buches The Epic of America im Jahr 1931 von James Truslow Adams. Dort definierte den American Dream konkret als ein Streben für ein besseres Leben für alle, unabhängig ihrer Herkunft. Dabei ist nicht nur das Streben nach materiellem Wohlstand, sondern auch das Streben nach einer Gesellschaft gemeint, in welcher alle Individuen ihr volles Potenzial entfalten und ihre Träume verwirklichen.

Bildung, Wohnort, soziale Netzwerke und Diskriminierung sind alles prägende Faktoren. Der American Dream setzt somit die Chancengleichheit voraus, welche in der Geschichte der USA fehlt. Die USA wurden lange von Rassentrennung und Diskriminierung geprägt. Auch Frauen hatten über lange Zeit deutlich weniger politische, wirtschaftliche und gesellschaftliche Möglichkeiten. Der Anspruch, jeder Mensch könne unabhängig von seiner Herkunft alles erreichen, stand somit im Widerspruch zu den tatsächlichen Lebensbedingungen vieler Menschen. Der American Dream ist deshalb weder eine reine Realität noch eine bloße Utopie. Er ist vor allem ein Ideal. Die Vorstellung, dass Herkunft nicht über die Zukunft eines Menschen entscheiden sollte und jeder die Chance auf ein selbstbestimmtes sein, aber sie garantiert keinen Erfolg, wenn die Ausgangsbedingungen unterschiedlich sind. Wer mit finanzieller Unterstützung, guter Bildung und sozialen Kontakten aufwächst, startet unter anderen Bedingungen als jemand, dem diese Möglichkeiten fehlen. Der American Dream hat sich damit verändert.

0: auf den Bildschirm, oft mit neuer Besetzung oder einem modernen Ansatz. Im vergangenen Jahr hat Disney weitere Projekte für 2025 bis 2028 offenbart. Bei der Mehrheit der Projekte handelt es sich jedoch um keine Originalgeschichten, sondern um Neuverfilmungen. Toy Story 5, die Vaiana Live-Action-Verfilmung, Avengers Doomsday oder Secret Wars, die Eiskönigin 3 und so weiter. Alles Geschichten, die wir bereits kennen. Doch warum springt die ganze Industrie auf den Remake-Wahn? Der wichtigste Punkt sind die wirtschaftlichen Risiken der Unterhaltungsindustrie. Das Risiko bei neuen Ideen ist der finanzielle Verlust. Nicht nur sind die Produktion von Blockbustern sehr aufwendig und teuer, auch Marketingkosten und weitere Faktoren spielen eine wichtige Rolle bei der Entscheidung beim Filmemachen. Deshalb investieren Studios in eine bereits erfolgreiche Marke mit einer Built-in-Audience, wie bei Marvel oder Disney. Studios verwenden auch Nostalgie als Verkaufsfaktor, um die Aufmerksamkeit der Zuschauer zu erhalten. Dies kann man deutlich bei den Disney-Projekten als auch zahlreiche Reboots unserer Lieblingsserien aus der Kindheit erkennen. Zudem kommt es dazu, dass kleinere Filme meistens zu Streaming-Anbietern landen. Daher gibt es keine neuen Romanzen, Komödien oder Thriller in den Kinos. Es bleiben nur gigantische Blockbuster übrig. Doch was sie nicht merken, ist, dass die meisten Remakes sehr veraltet und unpassend wirken. Sie geben den Zuschauern meist nicht, was sie wollen und lehnen sich zu sehr an der Nostalgie-Verkaufstechnik fest. Neuverfilmungen oder Interpretationen sind kein neues Phänomen. Die besten Werke aus der Filmproduktion sind Reboots. Scarface 1983 basiert auf Howard Hawks Film aus 1932. Blade Runner 2049 aus 2017 ist ein Sequel des Blade Runners aus den 80ern. Oder der neue Wuthering Heights Film aus 2026, der bereits 1939, 1970, 1992 oder 2011 verfilmt wurde. Laut einem Blog-Eintrag eines ehemaligen Paramount Pictures-Mitarbeiters waren die 90er Jahre das letzte Jahrzehnt des Originaldrehbuchs. Im Jahr 1995 wurden 173 Originalbücher verkauft. Im Jahr 2010 hingegen waren es nur noch 55. Der tiefste Verkauf war im Jahr 2023 mit nur noch 11 verkauften Spec-Scripts. Unter den 10 erfolgreichsten Filmen weltweit gibt es bloß 2 Originalgeschichten. Titanic und Avatar. Unter den tausenden Remakes gibt es auch viele Filme, die sich für einen Kinobesuch oder einen cozy Abend zu Hause trotzdem lohnen, wie die Projekte von A24 mit Filmen wie Eternity oder The Drama oder auch Projekte von anderen Studios wie Obsession.
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0: Marv Mello mit Bist du down? Ja, mein Ratschlag wäre, dann hört einfach Radio Klangbrett und ich denke, ihr bekommt dann wieder etwas bessere Laune. Jetzt geht es vor allem um Supreme, eine Marke, die mir bis vor ein paar Minuten noch gar nicht so viel gesagt hat. Aber ich habe erfahren, ihr beiden, ihr wisst da ein bisschen mehr drüber.
1: Ja, Supreme war früher so voll im Hype und ich weiß noch so 2018, 19, weil Supreme ist ja eine sehr exklusive Marke, aber dann haben so Läden wie New York hat zum Beispiel angefangen, Supreme zu kopieren und dann so diese Pullis, da hatte jeder diese Pullis mit diesen roten Rechtecken, damit jeder so mäßig Supreme tragen kann. Aber das hast du nie gesehen, ne? Hast du auch nie getragen.
0: Gesehen, vielleicht schon auch mal den Namen gehört und meine Schwester wird mich daheim jetzt wahrscheinlich mit Augenempfang des Unglaubens, weil sie skatet ganz gern und ich glaube deswegen, es könnte vielleicht sogar ihre Marke sein, aber ich habe nicht so viel davon gehört bis jetzt. Deswegen, wir haben ja einen Experten dafür. Bene erzählt uns ein bisschen mehr drüber.
2: Ein rotes Rechteck, weiße Schrift und ein Name, der weltweit bekannt ist. Supreme. Was heute nach Luxus, Streetwear und limitierten Kollektionen klingt, begann 1994 in New York. Genauer gesagt in der Lafayette Street in Manhattan. Dort eröffnete James Jebaya den ersten Supreme-Shop aller Zeiten. Zielgruppe war zunächst die New Yorker Skateboard-Szene. Supreme verkaufte Skateboards, T-Shirts, Hoodies und Accessoires. Doch die Marke hatte von Anfang an ein besonderes Konzept. Nicht möglichst viele Produkte sollten verkauft werden, sondern möglichst wenige. Regelmäßig erscheinen neue Kollektionen, die sogenannten Drops. Die Stückzahlen sind begrenzt. Wer ein bestimmtes Teil haben möchte, muss schnell sein. Oder auf dem Wiederverkaufsmarkt deutlich mehr bezahlen. Genau diese künstliche Verknappung wurde zu einem wichtigen Bestandteil des Erfolgs. Denn was andere haben, das man nicht selbst besitzt, erweckt Begierde. Das bekannteste Beispiel ist vermutlich das Box-Logo. Ein schlichtes rotes Rechteck mit dem weißen Schriftzug Supreme. Eigentlich ein sehr einfaches Design. Trotzdem wurde es zu einem der bekanntesten Logos der Streetwear-Welt. Supreme verstand es außerdem früh, die Grenzen zwischen Streetwear, Kunst, Musik und Popkultur zu überschreiten. Die Marke arbeitete unter anderem mit Künstlern, Designern und bekannten Unternehmen zusammen. Es gab Kooperationen mit Marken wie Nike, Stone Island oder Louis Vuitton und Künstlern wie Playboi Carti und Mike Tyson. Vor allem die Zusammenarbeit mit Louis Vuitton sorgte 2017 für große Aufmerksamkeit. Plötzlich traf die Welt der exklusiven Luxusmode auf die Straßenmode. Dabei zeigte sich auch, wie sehr die Marke Supreme sich verändert hat. Aus einem kleinen Skateboardladen wurde eine internationale Marke. Und aus Kleidung für eine bestimmte Subkultur wurde ein begehrtes Statussymbol. Doch Supreme ist nicht nur wegen seiner Produkte interessant. Ein wichtiger Aspekt ist, wie die Marke mit ihrer Community kommuniziert. Supreme setzt nicht auf klassische Werbung im großen Stil. Stattdessen lebt die Marke von Mundpropaganda, sozialen Medien, limitierten Veröffentlichungen und dem Gefühl, zu einer bestimmten Szene dazuzugehören. Wer ein seltenes Supreme-Teil besitzt, trägt deshalb nicht nur Kleidung. Für viele Fans steht es auch für Exklusivität und die Zugehörigkeit zur Streetwear-Kultur. Supreme ist heute längst mehr als ein unabhängiger New Yorker Skate-Shop. Und trotzdem ist das Grundprinzip erstaunlich ähnlich geblieben. Ein einfaches Logo, begrenzte Stückzahlen, neue Produkte in regelmäßigen Abständen und die Hoffnung, genau das Teil zu bekommen, das andere ebenfalls haben wollen. Und genau darin liegt das Erfolgsrezept von Supreme. Die Marke verkauft nicht einfach nur T-Shirts, Hoodies oder Skateboards. Sie verkauft vor allem sich selbst und den Namen Supreme. Aus einem kleinen Laden in New York ist so eine Marke geworden, die weltweit für Streetwear steht. Supreme hat gezeigt, dass nur ein simples rechteckiges Logo ausreichen kann, um eine ganze Generation von Mode und Streetwear zu prägen.
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0: Willkommen zurück bei Radio Klangbrett. 19.53 Uhr ist es gleich. Das heißt, die erste Stunde neigt sich so langsam dem Ende zu. Das eben war Chris Mellon mit Stranded. Und Social Media ist ein Thema, mit dem ich nicht ganz so viel anfangen kann. Du aber schon, Julia.
1: Ja, also ich dachte eigentlich, Social Media hat jeder. So TikTok, Instagram, WhatsApp, wenn das überhaupt noch dazu zählt, Snapchat. Aber mein Kollege hier hat nicht mal WhatsApp.
0: WhatsApp habe ich nicht, dafür Facebook und Instagram.
1: Facebook

0: auf dem Laptop und extra nicht auf dem Handy, weil ich nicht meinen ganzen Tag damit verschwenden will. Und wenn, dann bin ich wahrscheinlich so 5 bis 10 Minuten dann abends mal drauf. Aber das war's.
1: Das ist aber natürlich eine gesunde Einstellung. Dann kriegst du gar nicht dieses Negative von Social Media mit, wie man sich vergleicht und das ganze Unrealistische und sowas. Dann kriegst du das ja gar nicht mit.
0: Kriegst du das mehr mit oder wie erlebst du das?
1: Doch, ich krieg das schon voll mit. Also man kennt das ja von Influencern, dass die nur das Beste posten, nur am besten aussehen und sowas. Aber dazu hat ja Vanessa auch noch einen Beitrag verfasst.
0: Und den hören wir jetzt.
1: Genau.
2: Social Media und das Selbstbild der Jugend. Einmal kurz TikTok öffnen. Ein Video. Noch eins. Und noch eins. Zwischendrin sieht man makellose Haut, perfekte Körper und Menschen, die scheinbar ihr Leben komplett im Griff haben. Social Media ist längst mehr als Unterhaltung. Gerade für Jugendliche können soziale Medien dabei beeinflussen, welche Erwartungen sie an sich selbst und ihr eigenes Leben entwickeln. Das kann problematisch werden. Denn das, was online gezeigt wird, ist selten die Realität. Fotos werden bearbeitet, Videos geschnitten und Filter können Gesichter und Körper völlig verzerren. Trotzdem vergleichen wir uns. Vor allem beim eigenen Aussehen kann dadurch schnell ein gewisser Druck entstehen. Wenn ständig bestimmte Körperformen und Gesichter auftauchen, wirken sie irgendwann wie ein Standard. Plötzlich geht es nicht mehr darum, ob man sich selbst schön findet, sondern darum, ob man einem bestimmten Ideal entspricht. Einem Ideal, das sich ständig verändert. Der eigene Körper bleibt dabei derselbe, nur die Erwartungen verändern sich. Aber Social Media beeinflusst nicht nur das Aussehen. Auch der eigene Selbstwert kann davon betroffen sein. Likes, Follower und Kommentare machen Aufmerksamkeit messbar. Ein Bild bekommt unzählige Likes und das fühlt sich dadurch wie Bestätigung an. Bleibt die Reaktion aus, kann dagegen schnell Unsicherheit folgen. Dazu kommt die sogenannte FOMO, Fear of Missing Out, also die Angst, etwas zu verpassen. Auf dem Bildschirm sieht man ständig, was andere gerade erleben. Was man nicht sieht, sind die langweiligen Tage, Konflikte oder die Unsicherheiten dahinter. Dadurch kann leicht der Eindruck entstehen, dass die anderen ein aufregenderes oder ein glücklicheres Leben führen. Und dieser ständige Vergleich endet nicht unbedingt mit dem nächsten Swipe. Social Media kann sogar beeinflussen, wie wir unseren Alltag gestalten. Besonders, wenn das Handy bis spät in die Nacht unser ständiger Begleiter ist. Gerade abends fällt es schwer, es wegzulegen. Aus nur einem Video wird schnell eine Stunde. Und zu wenig Schlaf kann wiederum Konzentration und Stimmung beeinflussen. Trotzdem wäre es zu einfach, Social Media nur als gefährlich abzustempeln. Es kann Jugendlichen auch helfen, soziale Connections zu knüpfen oder Inspiration zu schöpfen. Die entscheidende Frage ist deswegen nicht nur, wie viel Zeit Jugendliche online verbringen, sondern welchen Einfluss Social Media auf ihr Selbstbild hat. Denn wenn ein Algorithmus jeden Tag zeigt, wie man angeblich auszusehen hat, stellt sich irgendwann die Frage, entscheidet man noch selbst, was schön ist, oder entscheidet das bereits der eigene Feed?
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Das war Soul to Soul von Viola Tam. Willkommen zurück bei Radio Klangbrett in unserer Donnerstagssendung. Wir haben 20.06 Uhr und in der zweiten Stunde haben wir ein Interview mitgebracht. Nämlich haben wir da mit zwei Arbeiterinnen von Update geredet, mit der Anke und der Caro. Aber mehr dazu später. Jetzt kommt Super Trooper von ABBA.

0: Genau, das war Super Trooper von ABBA. Wie davor schon angeteasert, kommt jetzt das Interview mit zwei Mitarbeiterinnen von Update aus dem Aschaffenburger Stadtring. Und genau, mehr dazu hört ihr jetzt.
1: Stellt euch doch erstmal vor, mit wem sind wir denn hier?
2: Wir sind heute hier mit mir, Caro.
3: Und ich bin die Anke. Hallo.
1: Hi. Wo kommt ihr? Warum seid ihr heute hier?
2: Ja, also wir sind aus dem Update der Jugendinformations- und Medienfachstelle des Stadtjugendring Aschaffenburg.
1: Super. Dann habe ich auch schon direkt die erste Frage, nämlich wie ist denn das Update entstanden?
2: Also ich habe nämlich eine Präsentation das genaue Jahr, ich glaube 1996.
3: Genau, heute ist nämlich das Geburtstag vom Update. Am 1.10.1996 hat das Update im Kirchhofweg im Jukutz eröffnet. Und die Stadt Aschaffenburg hat gesagt, Aschaffenburg braucht eine Jugendinformationsstelle und hat sich vorher andere Jugendinfostellen, zum Beispiel in München und so, angeschaut und gesagt, das ist eine tolle Sache, das brauchen wir in Aschaffenburg auch. Und da war ganz schnell klar, dass der Stadtjugendring das übernehmen wird. Genau. Und
2: also 30 Jahre jetzt.
3: 30 Jahre, ja.
2: Gibt es das Update hier in Aschaffenburg.
3: Und sonst gibt es das eben in anderen großen Städten, in Bayern zum Beispiel, also in München oder in Nürnberg oder in Baden-Württemberg,
2: Augsburg,
3: in Stuttgart, in Augsburg.
2: Ja, also es ist ziemlich besonders, dass es es hier in Aschaffenburg gibt für so eine, ich sage jetzt mal in Anführungszeichen, kleinere Stadt. Ja, also ist nicht normal, weil Jugendinformation wird jetzt nicht so bundesweit nicht so krass groß gehängt, sag ich mal, für so kleine Städte, ja.
1: Du hast es ja gerade schon erwähnt, was ist denn die Jugendinformation überhaupt?
2: Ja, also wir sind eine Beratungsstelle für junge Menschen und ja, so eine Erstanlaufstelle für alle möglichen Fragen, die man so hat. Also wir sagen auch immer, wir sind Live-Chat-GPT und zwar für Aschaffenburg und auch so die Umgebung und vor allem für Jugendliche, die so in Übergangsphasen sind. Also wenn man so Fragen hat, was mache ich eigentlich nach der Schule, ich habe noch keinen Plan oder was für Möglichkeiten gibt es für mich, also wo kann ich zum Beispiel ein FSJ machen, wie läuft die Bewerbung ab? Ja, generell auch, kann ich ins Ausland, wie wird das gefördert? Viele wissen gar nicht, dass es eigentlich total coole Fördermöglichkeiten für alle gibt. Und ja, auch so, was für Freizeitmöglichkeiten gibt es oder was für Hilfsangebote gibt. Also wir haben auch ganz viele Kooperationsmöglichkeiten und wenn man halt keine Ahnung hat, wo gehe ich jetzt hin mit meinen Fragen, dann verweisen wir da gerne an andere. Ja, das sind wir.
1: Ich weiß nicht, ob ihr schon lang genug dabei seid, um das so zu vergleichen, aber findet ihr, der Bedarf hat sich von Jugendlichen seit der Gründung verändert? Also wenn man das vergleicht, so vor 30 Jahren und jetzt?
3: Also junge Menschen haben vor allen Dingen in den Übergangsphasen immer viele Fragen. Und dass junge Menschen viele Fragen haben, das hat sich nicht geändert. Sie suchen vielleicht erstmal woanders die Informationen. Aber was wir feststellen mit der Entwicklung auch vom Internet, also da sind wir ja jetzt wirklich schon eine Weile dabei, dass das nicht so ist, dass man dann weniger Fragen hat. Im Gegenteil. Also ich glaube, wenn man so viele Informationen hat und das stellen wir in der Beratung fest, ist es ganz schwer einzuordnen, was ist denn die richtige Antwort für mich? Was passt denn zu mir jetzt bei all den Möglichkeiten? In der Beratung ist es dann oft so, dass wir schon wissen, da hat jemand recherchiert, hat jemand im Netz geguckt und dann kommt die Frage, okay, es ist mir einfach zu viel Info, was meint denn ihr? Also da sind wir gefragt zu gucken, okay, wir ordnen das ein, wir gucken, was passt zu dir. Also nicht, was gibt es alles, nur, sondern auch, wie ist denn dein Weg? Das schauen wir dann gemeinsam. Also Fragen gibt es schon immer und es gibt wahrscheinlich jetzt noch viel mehr Antworten und genau da sind wir gefragt und können auch mit unserer Erfahrung weiterhelfen.
1: Ja. Wie lange seid ihr schon beide bei Update jeweils?
3: Also ich bin seit 2010 dabei.
2: Und ich erst seit April. Also ja, genau. Ich habe sozusagen die Stelle übernommen von der Sigrid Ehrmann. Die war nämlich vor mir auch schon seit 27 Jahren dabei und hat das Ganze hier in Aschaffenburg mit aufgebaut. Ja. Genau. Anke, du bist auch schon
3: Seit 2010.
2: 15 Jahre jetzt?
3: Ja, mittlerweile.
2: Dienstjubiläum, genau. Schon gehabt jetzt.
3: Ja.
1: Ihr habt ja davor gesprochen, dass die Stadt Aschaffenburg das hier so aufgebaut hat. Wisst ihr, ob es irgendwelche Herausforderungen beim Aufbau dieser Einrichtung gab?
3: Ja, dadurch, dass es eben keine vergleichbare Stelle gibt, muss man natürlich erstmal gucken, wie konzipiert man sowas? Was möchte man dann in so einer Stelle alles anbieten? Und das ist natürlich schon eine Herausforderung. Und da weiß ich, dass da viel in anderen Stellen geguckt wurde. Wie machen das diese Städte? Was können wir uns von Aschaffenburg abgucken? Und da war bei der Konzepterstellung waren sie wirklich ganz vorne dabei und gesagt, das Internet und das Thema Medien muss auf jeden Fall auch mit ein Schwerpunkt sein. Und das ist von Anfang an, wir haben von Anfang an Internet-PCs gehabt. Das ist heute natürlich überhaupt nichts Besonderes mehr, weil jeder in irgendwo ins Internet gehen kann. Aber 1996 war das schon ein Highlight, na, dass man da ins Internet gehen konnte. Und wir haben aber auch noch PCs da, weil wir wissen, dass viele zu Hause eben nicht die Möglichkeit haben, an einem PC zum Beispiel eine Bewerbung zu schreiben oder wirklich da auch sich auf ein Referat vorzubereiten und so weiter. Und dafür haben wir die Hardware nach wie vor und die ist immer noch gefragt bei uns. Also ja.
2: Und den Zugang natürlich auch. Also genau. Es gibt halt auch Zugang, muss man manchmal wissen. Es gibt nicht immer super kostenlose Möglichkeiten überall, also auch zum Beispiel, wenn man mal in Ruhe einen Gruppenraum braucht, haben wir auch das Angebot, dass man sich da treffen kann. Wir haben einen Beratungsraum, den man nutzen kann. Und wenn man zum Beispiel auch Prüfungen lernen möchte, dann kann man sich auch bei uns treffen. Und wir sind halt total nischig auch, also Jugendinformation ist sehr so ein nischiger Bereich.
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0: Das war Respect von Aretha Franklin, unsere kleine Musikpause. Weiter geht's mit dem Interview. In dem zweiten Teil besprechen wir die Umsetzung von Update. Und ja, Anke und Caro haben auch da sehr viel zu erzählen gehabt.
1: Wie finden Sie eigentlich heraus, was Jugendliche wollen oder brauchen? Also Sie haben ja erwähnt, dass die meisten, glaube ich, zu Ihnen schon mit Fragen kommen. Aber gibt es da auch andere Alternativen?
2: Wir versuchen auch auf Social Media zu sein. Das ist natürlich irgendwie auch ein Spiegel. Was bewegt Jugendliche so? Was teilen sie? Und natürlich haben wir auch beide pädagogische Erfahrungen. Also wir haben vorher schon in Bereichen gearbeitet, ne, mit jungen Menschen. Irgendwie da dran zu bleiben, also das ist auch das Besondere an der Stelle, irgendwie aktuelle Trends zu verfolgen, Themen ins Gespräch zu gehen, das ist die Möglichkeit. Aber ich denke halt, was du gerade schon genannt hast, das Wichtigste ist dabei, junge Menschen kommen ja mit Fragen, also dem Ganzen eigentlich überhaupt mal so einen Raum zu geben. Also zu sagen, eigentlich bist du halt die Ressource mit deiner Frage und ich höre dir zu und ich versuche halt auch erstmal nicht so arg zu bewerten, ne? Weil man hat es halt oft. Man hat oft, gerade mit Eltern in der Situation, das ist denen ihr Job, so die geben dir so eine Richtung vielleicht vor, aber vielleicht willst du auch mal unabhängig davon irgendwie dich informieren lassen und jemand, der halt dir nicht so krass schon eine Richtung vorgibt, sondern eher so, hey, hier sind deine Optionen, ich stelle dir mal ein paar Möglichkeiten vor, aber du kannst natürlich zu deinen Konditionen wählen, wohin möchte ich. Und du kannst auch sagen, ja, ich lasse es jetzt erstmal, nehme es jetzt erstmal mit und dann schaue ich. Also ganz oft haben wir auch nur Erstberatungen und dann kommt nie wieder jemand und wir wissen gar nicht, hat das jetzt irgendwie weitergebracht, aber das ist eigentlich ein gutes Zeichen. Oder es kommen halt Leute nochmal und brauchen dann nochmal mehr Unterstützung.
3: Wir sind auch an Schulen unterwegs und machen da zum Beispiel Medienworkshops. Also zum Thema dein Datenschatz, so mit den Jüngeren oder auch später zum Thema Cybermobbing und so weiter. Und da sind wir immer 3 Schulstunden in der Klasse und kriegen da auch einiges auch mit, gerade im Medienbereich. Da kommt man ganz viel in den Austausch und unterhält sich. Und da nehmen wir auch immer Sachen mit, die wir noch gar nicht kennen und gucken dann im Update, hey, was war das jetzt für ein neues Tool oder keine Ahnung. Also man ist dann immer so im Gespräch und hat viel Kontakt und auch durch die Arbeit vom Stadtjugendring oder auch hier bei Klangbrett haben wir auch mal Kontakt zu jungen Leuten. Das zum Beispiel. Und dann auch eine Besonderheit, wir treffen uns auch mit anderen Jugendinfostellen, also mit den Nürnbergern, den Augsburgern, den Münchnern und den Stuttgartern zum Beispiel oder auch in Flörsheim. Und tauschen uns aus. Ne? Was habt ihr gerade für Themen? Und dann können wir sagen, ja, das ist bei uns auch ganz, ganz viel nachgefragt, ne? Und können dann auch mal ein Angebot machen. Ja, also das ist das Tolle. Wir können, wenn wir heute feststellen, das ist jetzt ein neues Thema oder eine Frage, die ganz oft auftaucht, können wir beide sagen, wir machen dazu eine Veranstaltung zum Beispiel, eine Infoveranstaltung oder einen Online-Infoabend. Früher haben wir ganz viel Flyer gemacht, da machen wir jetzt auch noch welche, aber eben zu den Hauptthemen. Damals war es zum Beispiel, wir haben eine Zeit gehabt, da wurde oft nachgefragt, wie ist es denn mit der ersten eigenen Wohnung zum Beispiel, wie funktioniert das? Da haben wir dann regelmäßig einen Flyer gemacht, ne? Also immer aktuell mit den wichtigsten Fragen. Und im letzten Jahr, also wir müssen natürlich einmal gucken, was ist so Neuigkeiten, was wird da so neu auch bei der Gesetzgebung vielleicht geändert. Da kam die Wehrpflicht wieder ins Gespräch. Da hatten wir einige Anfragen und haben dann innerhalb von kurzer Zeit auch einen Infoabend dazu gemacht und uns informiert, wen können wir da in Aschaffenburg ansprechen. Also es ist ganz vielfältig, ne, wie wir dazu kommen, was wir so tun, ja.
1: Können Sie auch ein Beispiel nennen für ein Projekt, das ganz anders funktioniert hat als ursprünglich gewollt?
2: Ich weiß nicht, vielleicht ist jeder Workshop in der Schulklasse immer mal wieder anders. Also das ausmacht, weil man kann halt planen, wie man will. Oder man hat ja so ein Grundkonzept immer und dann ist aber jede Schulklasse so individuell. Also das ist total interessant. Dann geht man einen Tag irgendwie in die eine Klasse und macht da so seinen Workshop und erlebt im nächsten Tag in der gleichen Schule einen komplett anderen Workshop und muss halt dann immer ziemlich individuell irgendwie drauf reagieren eingehen. Auch, ja. Also wir haben auch teilweise, manchmal passen wir dann spontan natürlich auch Sachen an oder überarbeiten auch wieder, immer wieder Konzepte, weil wir halt merken, dass sich auch die Bedarfe wieder verändern und ja, dass man wieder was anderes anbieten muss. Also vielleicht würde ich das jetzt gerade mal so sagen.
3: Also meistens ist es schon, ne, eine Infoveranstaltung ist planbar oder wenn man, wir haben Öffnungszeiten, da kommen Leute zum Beraten und sowas, das ist relativ planbar. Aber bei den Schulworkshops ist es auch schon so gewesen zum Beispiel, dass die Technik total ausgefallen ist. Ja, also das war wirklich, an einem Tag lief alles schief, was die Technik angeht und wir sind zum Glück darauf vorbereitet und wir machen das seit 2012 mit den Workshops, also schon echt lange. Gut, da ging der Beamer, also oder das Whiteboard ging nicht. Ne? Was machst du dann? Dann improvisierst du und nach 3 Stunden bist du dann natürlich relativ fertig mit Improvisieren, aber wir haben es dann hingekriegt, ne? Und die Klasse hat auch super mitgemacht. Also Whiteboard ist ausgefallen, dann war mal ein Feueralarm dazwischen zum Beispiel. Also lauter so Dinge, da hast du keinen Einfluss drauf und dann musst du mit umgehen und eigentlich haben wir es immer gut gewuppt mit unserer Erfahrung, die wir so haben. Ne? Also.
1: Waren das dann auch Ihre schwierigsten Projekte oder gab es da Projekte, die noch schwieriger waren oder die Sie zum Beispiel unbedingt umsetzen wollten, die aber irgendwie gar nicht funktioniert haben?
2: Ich glaube, so, weiß nicht, schwierige Projekte in dem Sinne, ich glaube, es kommt auch ein bisschen drauf an, was für einen Anspruch man hat und aus welcher Perspektive man geht. Also wenn man jetzt so einen extremen Erfolgsanspruch hat, dann man möchte zum Beispiel mindestens eine Teilnehmerzahl von so und so bei Veranstaltungen oder so. Da könnte man schon sagen, dass das manchmal schwierig ist. Gerade auch so, wie erreicht man verschiedene Zielgruppen? Das ist ja auch immer, das würde ich sagen, ist manchmal schwierig. Also auch da irgendwie dran zu bleiben, die Motivation da irgendwie immer wieder. Und vor allem halt auch Werbung, ne? Gerade Social Media mäßig. Das hat sich ja auch alles verändert. Ja, das, ich würde sagen, das sind eher vielleicht manchmal schwierig. Ja. Oder vielleicht auch so die Schlagzahl von Themen, würde ich eher sagen. Also die Geschwindigkeit von Trends auch. Mhm. Das ist da irgendwie up to date
3: zu bleiben.
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0: Nein, ihr habt euch nicht verhört. Das eben war das Intro der Sendung mit der Maus bei Radio Klangbrett. Also es ist nicht Sonntagvormittag, sondern tatsächlich Donnerstagabend. Hier ist die Sendung Bunte Töne, bunte Themen und bunte Gäste. Wir sind in der zweiten Stunde und das eben war unser Programmhinweis darauf, dass, wenn ihr wollt, ihr am Samstag, am 3.10. gerne zu Radio Klangbrett zum Tag der offenen Tür kommen könnt und euch ein bisschen ausprobiert und vielleicht auch das ein oder andere lernt hinter den Kulissen, wie man Radio macht, unter anderem auch Interviews zu führen.
1: Ja, wenn wir schon über Interviews reden, weiter geht's mit dem dritten Teil.
2: Ihr arbeitet ja viel mit Jugendlichen. Findet ihr, es gibt Themen, bei denen Jugendliche in ihrer Meinung zu wenig gehört werden?
3: Ich glaube, in ganz vielen. Also, ich denke halt, oder ich beobachte, finde es generell, dass es zu viele Offline-Räume auch gibt für Jugendliche oder so, wo man so mischen kann vielleicht auch. Also generell Aschaffenburg, finde ich, hat zu wenig Möglichkeiten, auch wo man keinen Konsum, also alle gehen voll gerne in die City und so, und das verstehe ich auch, ne? Man kann da gibt es kostenloses Internet und irgendwie ist immer was los, immer was zu gucken. Aber ich finde halt, irgendwie sollte es auch noch mehr Räume für Jugendliche geben, wo das nicht immer so im Vordergrund steht, irgendwie was kauft. Und auch von den Kosten her. Also viel mehr kostenloses Angebot. Keine Ahnung, es gibt ja auch so viele verschiedene Interessen. Also überhaupt das mal abzubilden und zu zeigen, hey, was gibt's eigentlich alles hier in der Stadt schon und wo könnte man das irgendwie noch ausbauen, ja. Und das auch wirklich so als Priorität setzen. Also ich glaube, so die Lobbyarbeit, es gibt so viele Angebote und auch Menschen, die irgendwie in dem Bereich arbeiten und die Vernetzung läuft auch voll gut. Ja, aber die Wertschätzung ist immer, ja.
2: Ihr habt es ja zum Beispiel davor erwähnt mit der Teilnehmerquote. Wie erreicht ihr denn Jugendliche, die sich normalerweise nicht an Jugendangeboten beteiligen?
4: Also wir machen das auf verschiedene Ebenen. Also wir haben Social Media, wir haben ein Newsletter, das sind alles Sachen, ne? Manchmal nehmen Jugendliche das darüber wahr. Wir sind bei Brot und Spiele, wo auch die Eltern sagen, hier, guck mal, da ist ein neues Angebot. Was wir auch machen, wir haben einen mobilen Infostand, Update Mobil, und gehen damit auch mal an ja, Orte, wo junge Leute sind. Wir waren schon zum Beispiel in Aschaffenburg in der Eishalle, also im letzten Jahr nicht, da hat es ja noch zugehabt, aber wir waren schon in der Innenstadt, einfach mal einen Infostand gemacht. Wir sind jetzt im Oktober auch mit unserem Open-Air-Infostand direkt hier in der Umbassgasse vor der Tür und machen zum Thema Wege ins Ausland eine Beratung. Open-Air, also wir gehen raus. Wir sind hier und haben hier unsere Räume. Wir gehen aber auch an Schulen, jetzt an ganz viele Berufsmessen. Die Schulen machen eigene Berufsmessen, da sind wir dort und geben unsere Infos mit. Und dann kommen, das finde ich ganz toll, auch junge Leute zu uns wieder in die Beratung. Also gerade zum Thema FSJ, zum Freiwilligendienst im Inland, hatten wir ganz viele im Frühjahr in der Berufsschule zum Beispiel, stellen das dort vor und dann geben wir unsere Flyer und Kontaktdaten und dann kommen die zu uns. Also das ist was, wir gehen auch raus und machen ja solche Angebote.
2: Können Sie allgemein zusammenfassen, was so die drei Themen sind, auf die Sie am meisten angesprochen werden? Also vielleicht habt ihr ja unterschiedliche Erfahrungen dort.
3: FSJ auf jeden Fall.
4: Ja, der Freiwilligendienst im Inland.
3: Also, und im Ausland.
4: Und im Ausland. Also alles, was zum Thema Wege ins Ausland, ne, da gibt es sehr viele Möglichkeiten. Da ist das Hauptthema, ich will ein Work and Travel machen. Ne, das ist so die Frage. Da kommen die meisten Jugendlichen, die zu uns kommen, wollen Work and Travel machen. Aber die wissen gar nicht, was es alles sonst noch gibt. Also es gibt so viele tolle Möglichkeiten. Also hat schon mal jemand was von Woofing gehört, von einer Jugendbegegnung, von einem ESK, also einem Freiwilligendienst. Genau, also so das nochmal zusammenfassend, Wege ins Ausland. Und ja.
3: Ja, wo finde ich?
4: Ja, wo kann ich was machen?
3: Punkt, Punkt, Punkt. Ja. Also oft kommen auch junge Menschen mit einer ganz anderen Frage, obwohl eigentlich was ganz anderes dahinter steht. Also irgendwie, keine Ahnung, ich will eigentlich ins Ausland und dann geht es aber eigentlich um ein anderes Thema, zum Beispiel finanzielle Mittel, wie kann ich das finanzieren oder gerade auch meine Ausbildung, wo finde ich irgendwie Beratungsstellen für das und das Thema.
4: Ja, ja, oder dass man feststellt, okay, das Ausland ist eigentlich doch zu weit weg. Ich mache vielleicht einfach ein FSJ in Hamburg, da bin ich auch mal raus von zu Hause. kann mich mal ausprobieren, mal weg von daheim, vom Elternhaus, wie funktioniert es denn, und mich selbst da auch ein Stück weit finden. Weil viele haben so nach der Schule erstmal so einen Break, so einen Cut. Ich will jetzt mal nicht lernen, nicht gleich Ausbildung machen oder wissen es noch gar nicht, was sie machen wollen.
3: Ja.
4: Und das ist ein echt Highlight-Thema, sage ich mal, bei uns. Ne? Was gibt es denn da alles nach der Schule?
2: Also wenn ein Schüler jetzt zu Ihnen kommt, ja, und fragt so, ja, ich habe gar keine Ahnung, wie es mit der Schule weitergehen soll, was würden Sie ihm dann raten?
4: Also dann raten wir erstmal noch nichts, sondern hören uns erstmal an. Ne? Wie alt bist du denn? Wo stehst du gerade? Ne? Was sind so deine Interessen und Vorstellungen für dem, was du in der Zukunft machst? Wir gucken erstmal nach dem Ist-Stand, also was ist gerade los? Und dann gucken wir gemeinsam, was wissen wir denn, was die Person machen kann? Ne? Und was braucht es dafür? Und welchen Schritt kann man dann gehen? Und dann kann es sein, dass der Jugendliche dann noch 2-3 Mal kommt, bis er weiß, was er will. Aber ne, wir raten in dem Sinn erstmal nicht, mach das, sondern wir gucken gemeinsam. Das ist so. Und wir haben dafür die Kapazitäten und die Zeit.
2: Ich wollte gerade sagen, wenn der Jugendliche euch nicht so viel gibt, mit dem ihr arbeiten könnt, also zum Beispiel, wenn er kommt und sagt so, ja, ich habe Abitur gemacht, aber irgendwie, ich habe keine Interessen und ich weiß nicht, wohin mit mir und keine Ahnung, wie geht ihr bei so schwierigeren Themen dann vor?
3: Ich würde nicht sagen, dass das ein schwieriges Thema ist. Ich glaube, ich würde, weil, weißt du, das ist auch wieder diese Frage nach dem Anspruch. Ich glaube, das ist dann auch so ein bisschen unsere pädagogische Grundhaltung, in Anführungszeichen, dass man halt sagt, okay, was bringt die Person mit? Und das ist so in Ordnung, weißt du, wo die Person jetzt steht. Also es ist halt nicht dieses, wir wollen dich von was überzeugen. Und das ist ja auch der Unterschied von, also Jugendinformation. Wir verdienen, also wir haben kein wirtschaftliches Interesse dahinter. Das bringt uns nicht so eine Lotsenfunktion. Ne? Und egal, wie oft du kommen musst, um diese Lotsenfunktion zu nutzen. Und wenn du irgendwie dann halt nur kurz mal kommst und sagst, und auch sagst irgendwie, ja, ich bin gerade ein bisschen lost und habe keine Ahnung und ich weiß auch nicht, was mich interessiert. Hat mir eine Beratung, da ging es dann um Aktivitäten in den Ferienzeiten. Dann guckt man halt, okay, was geht eigentlich gerade so in Aschaffenburg während den Ferien? Was für verschiedene welche Jugendhäuser haben offen oder was bieten die an? Könnte da was dabei sein? Manchmal ist ja nur so ein kleines Fünkchen, ne, dass du denkst so, ah ja, eigentlich klingt das ganz cool, ich gehe da hin. Und dann geht es vielleicht darum, brauchst du einen Kontakt, traust du dich irgendwie alleine dahin, sollen wir jemanden fragen, ist auch immer so eine Frage, ob du das willst, aber...
4: Und der Unterschied, also, oder was bei uns das Besondere ist, wenn jemand zu uns kommt, ist es freiwillig, ne? Das heißt, da kommt jemand, irgendwas möchte die Person ja erreichen mit dem Besuch bei uns, und dann, wenn diejenige oder derjenige das nicht weiß, finden wir das gemeinsam raus, ne? Und wenn es 2-3 Mal dauert, bis jemand kommt, bis jemand das rausfindet, ist das auch in Ordnung. Also, ne, wie du schon sagst, Caro, es gibt jetzt keinen schwierigen Besucher bei uns. Wir gucken dann einfach gemeinsam, wie wir helfen können oder wie wir unterstützen können. Wir haben auch so den Kompass als Symbol irgendwann mal gewählt. Also, ne, zu gucken, okay, in welche Richtung kann es gehen. Den Weg muss der junge Mensch alleine gehen. Also da können wir nur so ein bisschen anschubsen. Ja. Aber wir gucken dann einfach, in welche Richtung kann es gehen.
3: Ja, das ist so zusammengefasst eigentlich mit, was wir immer als Befähigen nennen oder so eine Brücke zu bauen.
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0: Das war So Bad von Hero. Nun kommen wir auch zum letzten Teil von unserem Interview. Und übrigens, heute ist ja der 1. Oktober, heute ist der 30-jährige Jahrestag von Update. Und genau, dazu haben Anke und Kara auch noch viel erzählt. Und was sie noch für Projekte in der Zukunft geplant haben, vor allem zum 30-jährigen, das hört ihr alles jetzt.
1: Caro, Sie hatten ja schon vorhin gesagt, dass es überhaupt besonders ist, dass diese Jugendinformation in Aschaffenburg ist. Was macht Update noch so besonders?
2: Ich glaube generell so die Vielfältigkeit, dass Update sich wahrscheinlich auch immer wieder irgendwie ein bisschen neu erfindet und trotzdem auch gleich bleibt. Wenn so, die Themen sind einfach gleich geblieben, aber die Zeit hat sich halt total verändert. Aber ich glaube halt, das Besondere daran ist, dass Jugendliche oder dass Jugendinformation ja an so anderen Seiten ansetzt. Also wie du gerade auch schon gesagt hast, so diese Kompassfunktion und Sachen einordnet.
3: Ja, und dass wir viele Möglichkeiten haben. Ne? Das haben wir vorhin schon erwähnt. Wir machen die Beratung Montag bis Freitag 13 bis 17 Uhr. Wir gehen morgens in Schulen, wir machen abends Infoveranstaltungen. Wir haben auch größere Veranstaltungen, zum Beispiel im kulturellen Bereich. Also wir bieten jungen Leuten auch noch eine Bühne, und zwar bei unserem Poetry Slam. Also was komplett nochmal anderes wie jetzt unsere Beratungsthemen. Das heißt, in Aschaffenburg gibt es zum 23. Mal den Aschaffenburger Poetry Slam am Ende des Jubiläum-Monats, und zwar am 24.10. Da kann jeder und jede Person, die möchte, die eigene Texte schreibt, sich auf eine Bühne stellen und das mal ausprobieren. Und wir haben ein ganz tolles Publikum. Also das heißt, wenn sich jemand das mal trauen möchte, dann bei uns auf der Bühne. Na, ihr seht, das ist eine wirklich große Vielfalt an Themen. Dann sind wir beim Stadtjugendring angebunden. Das heißt, die Themen, die der Stadtjugendring hat, sind auch unsere Themen. Ne? Demokratiebildung, dann haben wir eine AG Nachhaltigkeit. Also im Laufe der Jahre sind immer neue Themen dazugekommen und die anderen Ursprungsthemen geblieben. Und wir gucken immer, was können wir draus machen, anbieten, junge Leute erreichen. Wie können wir die Jugendverbände erreichen im Stadtjugendring? Da machen wir auch Angebote. Also es bleibt immer spannend und man weiß am Tag morgens oft gar nicht, wie der Arbeitstag verläuft. Also man hat so feste Punkte, die nimmt man sich vor und dann guckt man, okay, da kommt noch eine Beratung rein, da kommt noch ein Telefonat rein und so weiter. Und das macht es halt einfach total spannend und besonders auch, das Arbeitsfeld.
1: Kommen zu Ihnen dann auch nur Jugendliche oder gibt es dann auch so ein paar ältere Personen?
3: Klar, Jugendinformation, denkt man, da kommen ausschließlich Jugendliche, aber wir bieten natürlich auch für Eltern und Erziehende Beratung an. Wir bieten auch für Lehrkräfte Fortbildungen an. Ich hatte auch schon Großeltern, hatten wir auch schon in der Beratung sitzen, die genau wissen wollen, was die Kinder so am Handy machen und wie sie da mit einen Einblick bekommen. Also auch total spannend. Ne? Also letztendlich für Kooperationspartner sind wir da. Also wir haben ganz viele Zielgruppen einfach auch. Ne? Man kann nicht sagen, es sind nur Jugendliche, sondern letztendlich gucken wir immer, wie können wir
2: alle
3: unter einen Hut bekommen und für alle irgendwie da sein, Angebote machen. Genau, wenn jetzt irgendjemand kommt und sagt zum Thema, könnt mir so ein Medienthema vorstellen, zu kooperieren, was zusammen zu machen, dann gucken wir, passt es, passen wir zusammen, können wir da was draus machen. Alle möglichen Menschen kommen zu uns, mit denen arbeiten wir.
1: Und Anke, Sie hatten ja schon den Poetry Slam angeteasert und Sie feiern ja auch Ihr 30-jähriges Jubiläum. Gibt es eigentlich bis zum Ende des Jahres noch weitere Angebote von Ihnen?
3: Ja, und zwar heute fängt der Jubiläumsmonat an, ne? 1. Oktober. Wie gesagt, da feiern wir Geburtstag quasi und wir hatten uns überlegt, dass wir in dem Monat ganz viele Veranstaltungen machen, die unsere Themen so abbilden. Ne? Also zum Beispiel haben wir am Freitag, Caro, das machst du, am 9.10.
2: Ja, eine Infoveranstaltung. Und da geht es eben darum, wie erleben Jugendliche Social Media. Also das ist vor allem eher für Eltern gedacht und auch so eine Austauschplattform, dass man ins Gespräch kommen kann und auch wieder so den Raum aufmacht, um sich mal darüber zu unterhalten, was passiert eigentlich alles.
3: Genau, dann haben wir Zum Thema Wege ins Ausland haben wir einen Infostand, den habe ich ja vorhin auch schon mal erwähnt. Da sind wir am 12.10. hier vom Haus am Rossmarkt, Umbachsgasse, und machen einen Open-Air-Infostand. Und am 16.10. haben wir hier oben in der Umbachsgasse eine Infoveranstaltung für alle, die sich dann genauer zum Thema Wege ins Ausland informieren wollen. Also wir machen das unter dem Titel kurz und knackig oder kurz und knapp. Wir wollen keine 2 Stunden was erzählen, sondern wir gucken, wer kommt und was für Themen interessieren denn so und was können wir da vorstellen. Genau, dann haben wir nochmal was
2: zum Thema KI.
3: Genau.
2: Wie bewirbt man sich mit KI? Wie kann man da trotz, also das Tool an sich nutzen für Bewerbungen, aber halt darauf achten, dass es trotzdem irgendwie die Persönlichkeitsrechte schützt und aber dass es halt auch nicht wie die XY-Bewerbung wirkt, sondern da man so seinen persönlichen Touch drauf packt. Das ist so die Idee von der Veranstaltung am 19.10. Dann haben wir nochmal auch unser Thema FSJ und Bundesfreiwilligendienst hier im Inland. Und machen dazu auch nochmal eine Infoveranstaltung.
3: Genau, und am 12. haben wir noch so eine Social-Media-Aktion auf Insta. Also update-jugendinformation, da kann man dann auch mal reinschauen. Also wir haben versucht, einfach so verschiedene Themen im Oktober nochmal aufzugreifen. Genau, haben das auch in ein Veranstaltungsplakat gepackt. Also wer da nochmal genauer sich informieren möchte, entweder auf update-jugendinfo.de oder bei Instagram, steht dann alles nochmal im Detail. Und das Ganze ist, wie gesagt, kostenfrei. Man kann da ohne Anmeldung einfach mal vorbeikommen und sich informieren, ganz ungezwungen. Und zum Abschluss eben der Poetry Slam. Ne? Also da laden wir alle ein. Da kann man auch nochmal zum einen die Poetinnen und Poeten auf der Bühne sehen und zum anderen eben auch nochmal auf die Jugendinfo gemeinsam so ein bisschen feiern, dass wir schon 30 Jahre in Aschaffenburg sind.
0: Und hoffentlich noch viele mehr. Ja, das wäre es eigentlich mit unseren Fragen. Habt ihr noch abschließend vielleicht irgendwas zu sagen? Oder wurde schon alles gesagt? Irgendwas mit auf den Weg geben noch vielleicht?
3: Ja, vielleicht nochmal. Also wie gesagt, wir sind zu den Öffnungszeiten hier in der Umbachsgasse 6, montags bis freitags von 13 bis 17 Uhr da. Das war auch sowas, was sich in den Zeiten so verändert hat. Also wir haben schon immer Öffnungszeiten, also da kann jeder einfach vorbeikommen ohne Termin. Das war ganz früher total für junge Leute wichtig, einfach mal so reinzuschneiden, mal zu gucken, bei den Flyern ein bisschen zu gucken. Und dabei ist so ein Gespräch entstanden. Dann gab es eine Zeit, da wollten junge Menschen unbedingt einen Termin vereinbaren. Ja, und das ist natürlich auch möglich, sowohl in diesen Zeiten 13 bis 17 Uhr als auch außerhalb von den Zeiten. Das heißt, da kann man uns telefonisch erreichen und seit diesem Jahr auch Online-Termin buchen. Also man kann zum einen Online-Termin, Beratungstermine vereinbaren, aber man kann über unsere Homepage update-jugendinfo einfach sich seinen persönlichen Beratungstermin raussuchen, um dann bei uns vorbeizukommen. Also die Wege zu uns sind für alle irgendwie möglich und offen und wir freuen uns einfach, wenn jemand
2: vorbeikommt.
3: Ja, das immer, aber auch seinen Weg zu uns findet. Ne? Manche sagen, ich will lieber telefonieren, manche sagen, ich möchte persönlich vorbeikommen und das alles machen wir einfach möglich.
2: Und es gibt keine dummen Fragen.
3: Ja,
2: gibt's also auf
3: keinen Fall.
2: Es gibt, wir sind offen für alle möglichen Fragen. Ja.
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1: Ich bin Dominik Schweiger. Der neue Tankrabatt spaltet die Bevölkerung nahezu genau in zwei Lager. Im ARD Deutschland-Trend halten 47% die Steuersenkung auf Benzin und Diesel für richtig, 46% lehnen sie dagegen ab. Deutlicher fällt das Urteil zur Energiepolitik insgesamt aus. Für 3/4 der Befragten tut die Bundesregierung nicht genug gegen die hohen Preise. Das Deutschlandticket wird ab nächstem Jahr wieder teurer. Es kostet dann 66,80 Euro. Die Deutsche Umwelthilfe kritisiert, mit einem Teil der Milliardenkosten für den heute gestarteten Tankrabatt hätte die Erhöhung verhindert werden können. Die Verbraucherzentrale warnt, dass sich immer mehr Menschen das Deutschlandticket nicht mehr leisten könnten. Dass Amazon fürs Prime-Abonnement vor 4 Jahren den Preis deutlich erhöht hat, ist unwirksam. Das hat der Bundesgerichtshof entschieden. Die Kunden hätten dem ausdrücklich zustimmen müssen. Ronny Thorau mit den Infos, was das bedeutet.
2: Vor 4 Jahren hatte Amazon den Preis für sein Prime-Abonnement deutlich erhöht, bei jährlicher Abrechnung zum Beispiel von 69 auf 89,90 Euro. Allerdings bat Amazon nicht ausdrücklich um Zustimmung. Die Verbraucherzentrale NRW klagte, bekam in Vorinstanzen Recht und Amazon scheiterte nun mit seinem Einspruch am BGH. Für Altkunden gelten damit bis auf Weiteres wieder die alten Preise. Schon gezahlte Mehrgebühren können Verbraucher entweder individuell zurückfordern oder sich einer Sammelklage der Verbraucherzentrale NRW anschließen.
1: Und schon wieder soll auf dem Oktoberfest ein Mann einer Frau heimlich unter den Rock gefilmt haben. Begleiterinnen der 26-Jährigen bemerkten die Aufnahme und nahmen dem Verdächtigen das Handy ab. Die Polizei stellte das Gerät sicher und nahm den 36-Jährigen vorläufig fest. Gegen ihn wird wegen der Verletzung des Intimbereichs durch Bildaufnahmen ermittelt. Bereits in den vergangenen Tagen hat es auf der Wiesn einen ähnlichen Fall gegeben.
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4: Mit Moritz. Bis heute Nacht. Da sind viele Wolken natürlich noch mit am Start. Teilweise auch Regen bei euch. Teilweise sogar Gewitter. Aber überwiegend ist es eigentlich trocken in ganz Bayern. Und der Tiefstwert, der liegt irgendwo zwischen 7 und 15 Grad. Der Galaxy-Wetter-Trend für die nächsten Tage. Morgen auch viele Wolken. Teilweise ist die Sonne wieder mit bei euch dabei. Teilweise aber auch wieder ein bisschen Regen. Und übermorgen starten wir mit ein bisschen trüben Nebel. Der verschwindet dann aber. Und dann ist die Sonne mit am Start, genauso wie ein paar Wolken. Das wechselt sich dann eigentlich immer wieder mal ab. Und der Topwert in den nächsten Tagen liegt bei 24 Grad.
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5: Ich bin Christian Lang. Tag 1 mit dem neuen Tankrabatt neigt sich dem Ende entgegen und der Sprit ist tatsächlich etwas günstiger, im Schnitt um 10 Cent pro Liter. Thomas Pleskin berichtet.
6: Für Autofahrer lohnt sich trotz Tankrabatt der Blick auf die Uhr. Kurz vor Mittag kostete E10 bundesweit im Schnitt nämlich 2,05 Euro und Diesel knapp 2,20 Euro. An einigen Tankstellen lag E10 sogar zeitweise unter 2 Euro. Dann kam der übliche Preissprung um 12 Uhr. ADAC und ACE raten zur Nutzung von Vergleichs-Apps oder einfach Google Maps. Auch dort werden die Spritpreise angezeigt.
5: Viele Menschen sehen den Sozialstaat als Stärke Deutschlands, trauen der Bundesregierung aber nicht zu, ihn zu sichern. Im ARD-Deutschland-Trend glaubt das nicht mal jeder Fünfte. Die Wiedervereinigung bewerten Ostdeutsche persönlich überwiegend positiv. Fast die Hälfte sieht Vorteile. Im Westen sagt dagegen mehr als die Hälfte, sie habe das eigene Land kaum beeinflusst. Die Preiserhöhung für Amazon Prime vor 4 Jahren ist unwirksam. Das hat der Bundesgerichtshof entschieden. Amazon hat den Jahrespreis um 20 Euro angehoben, ohne die Kunden ausdrücklich um Zustimmung zu bitten. Für betroffene Altkunden gelten deswegen vorerst wieder die früheren Preise. Bereits gezahlte Mehrkosten können sie selbst zurückfordern oder sich einer Sammelklage der Verbraucherzentrale NRW anschließen. Die geplante Zuckersteuer sorgt für neuen Streit in der Bundesregierung. Das Kanzleramt hat einen Entwurf von Finanzminister Klingbeil gestoppt. Aus Regierungskreisen heißt es, die Vorlage sei nicht mehrheitsfähig. Die Union lehnt die Steuer grundsätzlich ab, die SPD kritisiert die Blockade. Die geplanten Einnahmen sollten ins Gesundheitssystem fließen.
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7: Mit Moritz. Bis heute Nacht. Da sind viele Wolken natürlich noch mit am Start. Teilweise auch Regen bei euch. Teilweise sogar Gewitter. Aber überwiegend ist es eigentlich trocken in ganz Bayern. Und der Tiefstwert, der liegt irgendwo zwischen 7 und 15 Grad. Der Galaxy-Wetter-Trend für die nächsten Tage. Morgen auch viele Wolken. Teilweise ist die Sonne wieder mit bei euch dabei. Teilweise aber auch wieder ein bisschen Regen. Und übermorgen starten wir mit ein bisschen trüben Nebel. Der verschwindet dann aber. Und dann ist die Sonne mit am Start, genauso wie ein paar Wolken. Das wechselt sich dann eigentlich immer wieder mal ab. Und der Topwert in den nächsten Tagen liegt bei 24 Grad.
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13: Ich bin Christian Lang. Tag 1 mit dem neuen Tankrabatt neigt sich dem Ende entgegen und der Sprit ist tatsächlich etwas günstiger. Im Schnitt um 10 Cent pro Liter. Thomas Pleskin berichtet.
14: Für Autofahrer lohnt sich trotz Tankrabatt der Blick auf die Uhr. Kurz vor Mittag kostet der E10 bundesweit im Schnitt nämlich 2,05 Euro und Diesel knapp 2,20 Euro. An einigen Tankstellen lag E10 sogar zeitweise unter 2 Euro. Dann kam der übliche Preissprung um 12 Uhr. ADAC und ACE raten zur Nutzung von Vergleichs-Apps oder einfach Google Maps. Auch dort werden die Spritpreise angezeigt.
13: Viele Menschen sehen den Sozialstaat als Stärke Deutschlands, trauen der Bundesregierung aber nicht zu, ihn zu sichern. Im ARD-Deutschland-Trend glaubt das nicht mal jeder Fünfte. Die Wiedervereinigung bewerten Ostdeutsche persönlich überwiegend positiv. Fast die Hälfte sieht Vorteile. Im Westen sagt dagegen mehr als die Hälfte, sie habe das eigene Land kaum beeinflusst. Die Preiserhöhung für Amazon Prime vor 4 Jahren ist unwirksam. Das hat der Bundesgerichtshof entschieden. Amazon hat den Jahrespreis um 20 Euro angehoben, ohne die Kunden ausdrücklich um Zustimmung zu bitten. Für betroffene Altkunden gelten deswegen vorerst wieder die früheren Preise. Bereits gezahlte Mehrkosten können sie selbst zurückfordern oder sich einer Sammelklage der Verbraucherzentrale NRW anschließen. Die geplante Zuckersteuer sorgt für neuen Streit in der Bundesregierung. Das Kanzleramt hat einen Entwurf von Finanzminister Klingbeil gestoppt. Aus Regierungskreisen heißt es, die Vorlage sei nicht mehrheitsfähig. Die Union lehnt die Steuer grundsätzlich ab, die SPD kritisiert die Blockade. Die geplanten Einnahmen sollten ins Gesundheitssystem fließen.
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1: Ich bin Christian Lang. Der erste Tag mit neuem Tankrabatt und der drückt die Literpreise von E10 und Diesel um rund 10 Cent im Vergleich zum Mittwoch. Thomas Bleskin berichtet.
2: Für Autofahrer lohnt sich trotz Tankrabatt der Blick auf die Uhr. Kurz vor Mittag kostete E10 bundesweit im Schnitt nämlich 2,05 Euro und Diesel knapp 2,20 Euro. An einigen Tankstellen lag E10 sogar zeitweise unter 2 Euro. Dann kam der übliche Preissprung um 12 Uhr. ADAC und ACE raten zur Nutzung von Vergleichs-Apps oder einfach Google Maps. Auch dort werden die Spritpreise angezeigt.
1: Die Bundeswehr bekommt ein eigenes Drohnenregiment für den Kampf gegen unbemannte Systeme. Bis zu 600 Soldatinnen und Soldaten sollen Reichweiten bis 500 Kilometer abdecken. Das hat Verteidigungsminister Pistorius auf dem Truppenübungsplatz Bergen in Niedersachsen angekündigt. Das erste Drohnenregiment soll bis 2027 stehen. Eine Zuckersteuer auf süße Getränke soll es vorerst doch nicht geben. Das Kanzleramt hat den Entwurf von Finanzminister Klingbeil gestoppt. Über einige Details herrscht wohl Uneinigkeit, heißt es aus Regierungskreisen. Grundsätzlich war sich die schwarz-rote Koalition vorher einig über eine Zuckersteuer. Die Hersteller sollen dadurch einen Anreiz bekommen, Getränke mit weniger Zucker zu produzieren. Ein Passant hat ein dreijähriges Kind aus dem Main in Würzburg gerettet. Das Mädchen war in der Innenstadt gestolpert, durch ein Geländer gerutscht und dann 2 bis 3 Meter tief in den Fluss gefallen. Der 31-Jährige beobachtete den Unfall, sprang ins Wasser hinterher und konnte das Mädchen aus dem Main retten.
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4: Mit Moritz. Bis heute Nacht. Da sind viele Wolken natürlich noch mit am Start. Teilweise auch Regen bei euch, teilweise sogar Gewitter. Aber überwiegend ist es eigentlich trocken in ganz Bayern. Und der Tiefstwert, der liegt irgendwo zwischen 7 und 15 Grad. Der Galaxy-Wetter-Trend für die nächsten Tage. Morgen auch viele Wolken. Teilweise ist die Sonne wieder mit bei euch dabei. Teilweise aber auch wieder ein bisschen Regen. Und übermorgen starten wir mit ein bisschen trüben Nebel. Der verschwindet dann aber und dann ist die Sonne mit am Start, genauso wie ein paar Wolken. Das wechselt sich dann eigentlich immer wieder mal ab. Und der Topwert in den nächsten Tagen liegt bei 24 Grad.
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13: Ich bin Christian Lang. Der erste Tag mit neuem Tankrabatt. Und der drückt die Literpreise von E10 und Diesel um rund 10 Cent im Vergleich zum Mittwoch. Thomas Bleskin berichtet.
14: Für Autofahrer lohnt sich trotz Tankrabatt der Blick auf die Uhr. Kurz vor Mittag kostet der E10 bundesweit im Schnitt nämlich 2,05 Euro und Diesel knapp 2,20 Euro. An einigen Tankstellen lag E10 sogar zeitweise unter 2 Euro. Dann kam der übliche Preissprung um 12 Uhr. ADAC und ACE raten zur Nutzung von Vergleichs-Apps oder einfach Google Maps. Auch dort werden die Spritpreise angezeigt.
13: Die Bundeswehr bekommt ein eigenes Drohnenregiment für den Kampf gegen unbemannte Systeme. Bis zu 600 Soldatinnen und Soldaten sollen Reichweiten bis 500 Kilometer abdecken. Das hat Verteidigungsminister Pistorius auf dem Truppenübungsplatz Bergen in Niedersachsen angekündigt. Das erste Drohnenregiment soll bis 2027 stehen. Eine Zuckersteuer auf süße Getränke soll es vorerst doch nicht geben. Das Kanzleramt hat den Entwurf von Finanzminister Klingbeil gestoppt. Über einige Details herrscht wohl Uneinigkeit, heißt es aus Regierungskreisen. Grundsätzlich war sich die schwarz-rote Koalition vorher einig über eine Zuckersteuer. Die Hersteller sollen dadurch einen Anreiz bekommen, Getränke mit weniger Zucker zu produzieren. Ein Passant hat ein 3-jähriges Kind aus dem Main in Würzburg gerettet. Das Mädchen war in der Innenstadt gestolpert, durch ein Geländer gerutscht und dann 2 bis 3 Meter tief in den Fluss gefallen. Der 31-Jährige beobachtete den Unfall, sprang ins Wasser hinterher und konnte das Mädchen aus dem Main retten.
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12: Ich bin Christian Lang. Erleichterung bei den deutschen Fußballfans. Im dritten Spiel unter Jürgen Klopp hat die Nationalmannschaft in der Nations League den ersten Sieg eingefahren. In München schlug die DFB-Elf Serbien mit 2:0. Die Tore haben Tom Bischoff und Florian Wirtz geschossen. Jürgen Klopp über den komplett umgekrempelten Kader nach dem Spiel im ZDF.
13: Also das ist einfach, die Jungs haben das einfach insgesamt sehr gut gemacht. Wenn du kompakt verteidigst, dann kannst du Fußballer auf den Platz bringen. Wenn du das nicht tust, dann brauchst du nur Renner. Und der Mix aus Fußball und Einstellung war heute top. Ich habe den Jungs gesagt,

0: das, das muss unsere Benchmark, das muss unsere Baseline sein. Das ist das, was wir wollen. Ob wir das jetzt direkt hier mal hinkriegen, dann lassen wir mal dahingestellt. Ja. Aber das Spiel haben wir gespielt.
1: Am Sonntag geht es für die DFB-Elf in der Nations League schon weiter. Dann muss man auswärts gegen Griechenland ran. Die Bundeswehr stellt ein eigenes Drohnenregiment für den Kampf gegen unbemannte Systeme auf. Bis zu 600 Soldatinnen und Soldaten sollen Einsätze in einem Radius von rund 500 Kilometern übernehmen. Verteidigungsminister Pistorius hat das auf dem Truppenübungsplatz Bergen in Niedersachsen angekündigt. Bis 2027 soll das Drohnenregiment einsatzbereit sein. Die Preiserhöhung für Amazon Prime vor 4 Jahren ist unwirksam. Das hat der Bundesgerichtshof entschieden. Amazon hat den Jahrespreis um 20 Euro angehoben, ohne die Kunden ausdrücklich um Zustimmung zu bitten. Für betroffene Altkunden gelten deswegen vorerst wieder die früheren Preise. Bereits gezahlte Mehrkosten können sie selbst zurückfordern oder sich einer Sammelklage der Verbraucherzentrale NRW anschließen. Die geplante Zuckersteuer sorgt für neuen Streit in der Bundesregierung. Das Kanzleramt hat einen Entwurf von Finanzminister Klingbeil gestoppt. Aus Regierungskreisen heißt es, die Vorlage sei nicht mehrheitsfähig. Die Union lehnt die Steuer grundsätzlich ab, die SPD kritisiert die Blockade. Die geplanten Einnahmen sollten ins Gesundheitssystem fließen.
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14: Ich bin Christian Lang. Erleichterung bei den deutschen Fußballfans. Im dritten Spiel unter Jürgen Klopp hat die Nationalmannschaft in der Nations League den ersten Sieg eingefahren. In München schlug die DFB-Elf Serbien mit 2:0. Die Tore haben Tom Bischoff und Florian Wirtz geschossen. Jürgen Klopp über den komplett umgekrempelten Kader nach dem Spiel im ZDF.
15: Also das ist einfach, die Jungs haben das, die haben das einfach insgesamt sehr gut gemacht. Wenn du kompakt verteidigst, dann kannst du Fußballer auf den Platz bringen. Wenn du das nicht tust, dann brauchst du nur Renner. Und der Mix aus Fußball und Einstellung war heute top. Ich habe den Jungs gesagt, das muss unsere Benchmark, das muss unsere Baseline sein. Das ist das, was wir wollen. Ob wir das jetzt direkt hier mal hinkriegen, dann lassen wir mal dahingestellt. Ja. Aber das Spiel haben wir gespielt.
14: Am Sonntag geht es für die DFB-Elf in der Nations League schon weiter. Dann muss man auswärts gegen Griechenland ran. Die Bundeswehr stellt ein eigenes Drohnenregiment für den Kampf gegen unbemannte Systeme auf. Bis zu 600 Soldatinnen und Soldaten sollen Einsätze in einem Radius von rund 500 Kilometern übernehmen. Verteidigungsminister Pistorius hat das auf dem Truppenübungsplatz Bergen in Niedersachsen angekündigt. Bis 2027 soll das Drohnenregiment einsatzbereit sein. Die Preiserhöhung für Amazon Prime vor 4 Jahren ist unwirksam. Das hat der Bundesgerichtshof entschieden. Amazon hat den Jahrespreis um 20 Euro angehoben, ohne die Kunden ausdrücklich um Zustimmung zu bitten. Für betroffene Altkunden gelten deswegen vorerst wieder die früheren Preise. Bereits gezahlte Mehrkosten können sie selbst zurückfordern oder sich einer Sammelklage der Verbraucherzentrale NRW anschließen. Die geplante Zuckersteuer sorgt für neuen Streit in der Bundesregierung. Das Kanzleramt hat einen Entwurf von Finanzminister Klingbeil gestoppt. Aus Regierungskreisen heißt es, die Vorlage sei nicht mehrheitsfähig. Die Union lehnt die Steuer grundsätzlich ab, die SPD kritisiert die Blockade. Die geplanten Einnahmen sollten ins Gesundheitssystem fließen.
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16: Ich bin Christian Lang. Erleichterung bei den deutschen Fußballfans. Im dritten Spiel unter Jürgen Klopp hat die Nationalelf in der Nations League den ersten Sieg eingefahren. In München schlug die DFB-Elf Serbien mit 2:0 durch Tore von Tom Bischoff und Florian Wirtz. Klopp war nach dem Spiel im ZDF komplett zufrieden.
17: Ich habe Jungs vor dem Spiel gesagt, ich habe in meinem Leben ein paar Spiele gecoacht, ich habe noch nie ein Spiel gesehen, wenn Gegenpressing durch die Decke geht, das dann schlecht war. Uns Gegenpressing ist heute durch die Decke gegangen, das muss man einfach sagen. Wir wollen jetzt nicht durchtrennen und so weiter, aber wir haben eine sehr gute Anfangsphase gehabt, wir hätten ja mehr Tore schießen können. Zu Beginn gleich aus Ballgewinn heraus. Also gegen den Ball war es herausragend und mit Ball haben wir einfach wundervollen Fußball gespielt. Die Jungs sind dran geblieben. Dann, wenn man das macht und Spaß daran findet, dann kann das so aussehen, bin echt happy.
16: Die Bundeswehr bekommt ein eigenes Drohnenregiment für den Kampf gegen unbemannte Systeme. Bis zu 600 Soldatinnen und Soldaten sollen Reichweiten bis 500 Kilometer abdecken. Das hat Verteidigungsminister Pistorius

0: Cabrios auf dem Truppenübungsplatz Bergen in Niedersachsen angekündigt. Das erste Drohnenregiment soll bis 2027 stehen. Die wichtige Bahnstrecke zwischen Hannover und Berlin wird ab heute Morgen 5 Uhr für fast 14 Monate komplett gesperrt. Die Bahn erneuert Gleise, Weichen, Oberleitungen und modernisiert etwa 2 Dutzend Bahnhöfe. Fernzüge werden über Braunschweig und Magdeburg umgeleitet und brauchen zwischen Hannover und Berlin etwa 80 Minuten länger. Strom aus Wind und Sonne wird in Deutschland immer wichtiger. In den ersten 3 Quartalen dieses Jahres deckten erneuerbare Energien über 60% des Stromverbrauchs. So viel wie noch nie. Das hat der Bundesverband der Energie- und Wasserwirtschaft mitgeteilt. Das sind 4 Prozentpunkte mehr als im Vorjahreszeitraum.
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15: Ich bin Christian Lang. Erleichterung bei den deutschen Fußballfans. Im dritten Spiel unter Jürgen Klopp hat die Nationalelf in der Nations League den ersten Sieg eingefahren. In München schlug die DFB-Elf Serbien mit 2:0 durch Tore von Tom Bischoff und Florian Wirtz. Klopp war nach dem Spiel im ZDF komplett zufrieden.
16: Ich habe Jungs vor dem Spiel gesagt, ich habe in meinem Leben ein paar Spiele gecoacht. Ich habe noch nie ein Spiel gesehen, wenn Gegenpressing durch die Decke geht, das dann schlecht war. Uns Gegenpressing ist heute durch die Decke gegangen. Das muss man einfach sagen, wir wollen jetzt nicht durchtrennen und so weiter. Wir haben eine sehr gute Anfangsphase gehabt. Wir werden ja mehr Tore schießen können. Zu Beginn gleich aus Ballgewinn heraus. Also gegen den Ball war es herausragend und mit Ball haben wir einfach wundervollen Fußball gespielt. Die Jungs sind dran geblieben. Dann, wenn man das macht und Spaß daran findet, dann kann das so aussehen. Bin echt happy.
15: Die Bundeswehr bekommt ein eigenes Drohnenregiment für den Kampf gegen unbemannte Systeme. Bis zu 600 Soldatinnen und Soldaten sollen Reichweiten bis 500 Kilometer abdecken. Das hat Verteidigungsminister Pistorius auf dem Truppenübungsplatz Bergen in Niedersachsen angekündigt. Das erste Drohnenregiment soll bis 2027 stehen. Die wichtige Bahnstrecke zwischen Hannover und Berlin wird ab heute Morgen 5 Uhr für fast 14 Monate komplett gesperrt. Die Bahn erneuert Gleise, Weichen, Oberleitungen und modernisiert etwa 2 Dutzend Bahnhöfe. Fernzüge werden über Braunschweig und Magdeburg umgeleitet und brauchen zwischen Hannover und Berlin etwa 80 Minuten länger. Strom aus Wind und Sonne wird in Deutschland immer wichtiger. In den ersten drei Quartalen dieses Jahres deckten erneuerbare Energien über 60% des Stromverbrauchs. So viel wie noch nie. Das hat der Bundesverband der Energie- und Wasserwirtschaft mitgeteilt. Das sind 4 Prozentpunkte mehr als im Vorjahreszeitraum.
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10: Ich bin Christian Lang. Erleichterung bei den deutschen Fußballfans. Im dritten Spiel unter Jürgen Klopp hat die Nationalmannschaft in der Nations League den ersten Sieg eingefahren. In München schlug die DFB-Elf Serbien mit 2:0. Die Tore haben Tom Bischoff und Florian Wirtz geschossen. Jürgen Klopp über den komplett umgekrempelten Kader nach dem Spiel im ZDF.
11: Also das ist einfach, die Jungs haben das einfach insgesamt sehr gut gemacht. Wenn du kompakt verteidigst, dann kannst du Fußballer auf den Platz bringen. Wenn du das nicht tust, dann brauchst du nur Renner. Und der Mix aus Fußball und Einstellung war heute top. Ich habe den Jungs gesagt, das muss unsere Benchmark, das muss unsere Baseline sein. Das ist das, was wir wollen. Ob wir das jetzt direkt hier mal hinkriegen, dann lassen wir mal dahingestellt. Ja. Aber das Spiel haben wir gespielt.
10: Am Sonntag geht es für die DFB-Elf in der Nations League schon weiter. Dann muss man auswärts gegen Griechenland ran. Die Bundeswehr stellt ein eigenes Drohnenregiment für den Kampf gegen unbemannte Systeme auf. Bis zu 600 Soldatinnen und Soldaten sollen Einsätze in einem Radius von rund 500 Kilometern übernehmen. Verteidigungsminister Pistorius hat das auf dem Truppenübungsplatz Bergen in Niedersachsen angekündigt. Bis 2027 soll das Drohnenregiment einsatzbereit sein. Die Preiserhöhung für Amazon Prime vor 4 Jahren ist unwirksam. Der Bundesgerichtshof entschied, Amazon durfte den Jahrespreis nicht einfach um 20 Euro erhöhen, ohne die ausdrückliche Zustimmung der Kunden. Für betroffene Altkunden gelten zunächst wieder die alten Preise. Die zu viel gezahlten Beiträge können zurückgefordert werden.